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1: Ganz herzlich willkommen an Ihrem Empfänger, sagt Ihnen Käthe Wiens. Ich freue mich immer wieder, wenn wir in dieser Sendung persönliche Zeugnisse bringen dürfen. Auch über besondere Herausforderungen und Schwierigkeiten und wie Gott in all dem Erleben führt und so das Vertrauen und der Glaube gestärkt werden. Frau Nancy Hiebert von Lolita hat uns ein Zeugnis über ihr Leben mit ihrer autistischen Tochter Natalia zugeschickt, das ich nach dem ersten Lied lesen werde. Das Lied heißt Tag für Tag. Damit steigen wir nun ein.

Ich lese nun das Zeugnis von Frau Nancy Hiebert aus Lolita. Autismus. Wenn man denkt, alles ist normal, kommt es oft anders, als man denkt. Genauso ist es mir und meiner Familie ergangen. Als unser Sohn in die Schule kam, wurde er mit ADHS diagnostiziert. Und viele wissen, dass das eine schwere Diagnose für das Schulleben zwischen Lehrern, Kind und Eltern ist. Ich dachte damals, bei unserer Tochter würde das anders sein. Diese Aufgabe würde sich nicht wiederholen. Sie hat sich auch nicht wiederholt, sondern es wurde noch schwerer. Wir hatten uns schon immer noch ein Kind gewünscht. Als ich wieder schwanger wurde, war die Freude groß. Ich hatte gehofft, dass diese Schwangerschaft leichter sein würde, aber sie war es nicht, sondern schwerer. Ich hatte große Probleme mit Bluthochdruck und musste meine Arbeit bei der Kooperative 2 Monate eher als geplant aufgeben. Hinzu kam, dass ich Tabletten für die Nerven und gegen Übelkeit nehmen musste. Ich habe mit kaum jemandem darüber gesprochen, wie es mir ging. Es war zu schwer, etwas zu sagen. Der Arzt hat mir damals versichert, dass die Medikamente sich nicht auf die Entwicklung des Kindes auswirken würden. In der Zeit, als ihr Gehirn sich bildete, hatte ich auch eine starke Grippe und Ohrenschmerzen. Das Wachstum unserer Tochter während der Schwangerschaft war einige Zeit nicht normal. In dieser Zeit mussten wir viele Arztkontrollen durchführen. Am 30. Januar 2017 kam Natalia Isabel als gesundes Kind zur Welt. Gott die Ehre dafür. Als ich sie in den Armen hielt, hatte ich ein komisches Gefühl, dass irgendetwas nicht stimmte. Im Hospital wurde mir immer wieder versichert, dass alles normal wäre. Wir waren davon überzeugt, dass jetzt endlich alles seinen normalen Weg gehen würde. Am Anfang traf es auch zu. Nach der Zeit im Mutterschutz stellte sich wieder Normalität ein und ich konnte wieder meine Arbeit aufnehmen, die mir viel Freude machte. Jedoch unsere Tochter wurde immer unruhiger und die Entwicklung war so langsam, viel zu langsam. Zum Beispiel, bis sie alleine sitzen oder das Fläschchen alleine halten konnte und viele Sachen mehr. Oft hielt sie sich die Ohren zu. Es wurde immer schwerer mit ihr und mir wurde bewusst, dass ich zu Hause bleiben musste. So beendete ich im November 2018 die Arbeit. Trotzdem wurde es nicht leichter, aber jetzt konnte ich mich rund um die Uhr um sie kümmern. Mit 2 Jahren lernte Natalia dann endlich gehen. Sie wollte aber nichts essen und nichts anderes als Milch trinken. Wir versuchten, ihr Vitamine zu geben, aber das scheiterte. Wir konnten mit ihr nicht zur Kirche oder zu sonstigen Veranstaltungen fahren, wo Menschen sich versammeln. Sie hörte nicht auf zu schreien, bis sie fühlte, dass sie wieder in Sicherheit war. Ungefähr 2 Monate, nachdem sie gehen konnte, fiel sie in der Küche hin. Daraufhin machte sie keinen Schritt mehr. Auch das Windelnwechseln war für sie eine Qual, als ob sie Schmerzen am Körper hatte. Wir haben sie mehrmals untersuchen lassen. Körperlich war alles normal. Da es mit ihr immer weiter bergab ging, fuhren wir zur Kinderärztin. Sie führte einen Bluttest durch, der erwies, dass sie zu wenig Blut hatte. Medizin half ihr nicht. Eines Abends machte unsere Tochter immer weniger von sich und so wurde sie im Hospital interniert, wo man eine Blutfusion durchführte. So erholte sie sich schnell. Viele Untersuchungen wurden durchgeführt, doch es wurde nichts gefunden, ob sie irgendwo Blut verlor. Um eine Gehirnblutung auszuschließen, fuhren wir nach Asunción. Dort wurde ein Gehirntest durchgeführt. Die Funktionen im Gehirn waren alle normal, doch der Entwicklungsbereich war stehen geblieben. Ihre Entwicklung war viel zu langsam. Nach einer 3 Monate langen Physiotherapie erholte sich unsere Tochter körperlich sehr schnell. Natalia lernte wieder gehen und wir dachten, alles würde sich jetzt zur Normalität wenden. Aber das Sprechen blieb weiter aus. Da ich immer wieder das Gefühl hatte, dass etwas anders ist, sprach ich bei der letzten Kontrolle mit ihrer Ärztin darüber. Sie versicherte mir, dass es noch zu früh sei, um mehr Untersuchungen zu machen, da Kinder sich unterschiedlich entwickeln. In dieser Zeit konnte ich mit ihr mehr in der Öffentlichkeit sein und sie blieb schon mal in der Kinderkrippe bei der Kirche. Im Dezember 2019 zogen wir auf eine Wirtschaft und 2020 kam die Pandemie. Für mich war das schön, da ich selber nicht so gerne in Gesellschaft und eher zurückhaltend bin. Doch für Natalia war das gar nicht gut.
In dem Jahr machten wir erneut einen Test, ob sie irgendein körperliches Problem hatte, da sie nicht sprechen konnte. Es sei alles in Ordnung, wurde uns versichert. Das brachte mich oft in Verzweiflung. Immer wieder kam bei mir dieses Gefühl auf, dass etwas nicht stimmte. Im Dezember 2020 haben wir dann nochmal einige Tests durchgeführt. Man versicherte mir immer wieder, sie ist nur langsamer. Im Januar 2021 spürte ich es so deutlich, dass irgendetwas nicht stimmte, denn Natalia lebte an uns vorbei. Sie bekam nichts mit, was um sie herum passierte. Das machte mir große Angst. Ich hatte in diesen Jahren immer wieder zu Gott gebetet, zeige mir, was anders ist. In dem Januar, als sie 4 Jahre alt wurde, war mir klar, dass Natalia so nicht zur Vorschule konnte. Obwohl es bis dahin noch dauerte, müsste sie schon weiterentwickelt sein. Eines Tages saß ich auf dem Sofa und Natalia lag auf einer Matratze. Ich weiß noch, wie ich laut zu Gott sagte, zeige mir bitte, was ist anders? Und dann kam mir der Gedanke, im Google das Wort Entwicklungsverzögerung reinzuschreiben. Ich stieß sofort auf das Wort Autismus. Ich schaute viele Videos an und viele Symptome trafen genau darauf, wie unsere Tochter sich verhielt. Immer mehr schaute ich darauf, vielleicht doch noch etwas zu finden, das nicht auf sie zutraf. Je mehr ich überlegte, wurde mir bewusst, dass sie Hilfe brauchte und viel Therapie und Förderung. Aber um wirklich Gewissheit zu haben, machten wir einen Termin bei einer Ergotherapeutin. Als erstes habe ich Natalia beschrieben. Die Therapeutin hatte schon gleich Gedanken, was es sein konnte, wollte aber noch nichts sagen. Ich wollte schon sagen, ich weiß, sie ist autistisch, aber ich wollte sie nicht noch darauf hinweisen. Es könnte ja sein, dass es was anderes war. Als wir zum nächsten Test fuhren, den die Therapeutin bei Natalia machen wollte, kam mir der Gedanke, wenn wir doch nie ankommen würden, denn ich spürte ganz deutlich, dass sie autistisch war. Ich war bei diesem Test dabei und konnte schon sehen, dass ich recht hatte. Zum Schluss sagte die Therapeutin nach ihrem Test und nach meiner Aussage vom ersten Test, Natalia ist autistisch. Aber um eine feste Diagnose zu bekommen, mussten wir zusätzlich zu einer Spezialistin, die auf Kindergehirn spezialisiert ist. Mein erster Gedanke war, wie soll das in unserer Umgebung funktionieren? Ich glaube, dass sie es mir ansah, wie schwer es war, diese Diagnose zu hören. Die Spezialistin hat dann die Diagnose bestätigt. Die Ergotherapeutin hat uns dann einige Zeit begleitet, bis wir eine Lösung hatten, denn unsere Tochter brauchte viel Therapie. Die Förderlehrerin in Lolita hat uns damit geholfen. Und so kam es, dass wir einmal in der Woche zur Sonderschule nach Loma Plata fuhren. Sonderschule bedeutet in diesem Fall Früherziehung. Ich war damit so überfordert und die Sonderschule hat darin sehr geholfen. Im Jahr 2022 sind wir zweimal in der Woche für einige Stunden zur Sonderschule gefahren, wo Natalia gefördert wurde. Sie brauchte mehr, deshalb entschlossen wir uns dazu. Ich wurde anders auch nicht ruhig. Wir haben mit wenigen Leuten darüber gesprochen, dass Natalia autistisch war. Wir wussten gar nicht, wie wir es erklären sollten. Da die Trockenheit auf der Wirtschaft uns zusätzlich Probleme machte, machten wir alles selber. Mein Mann ging außerdem noch zur Arbeit beim Ordnungsamt. Es war sehr viel Arbeit mit Schule, Trockenheit und Arbeitsstelle. Wir haben uns in der Zeit sehr zurückgezogen. Die Fahrten, die wir machten, kosteten noch zusätzlich und die Wirtschaft musste am Laufen gehalten werden. In dieser Zeit haben mich einige Verse begleitet. Sprüche 1,5, wo es heißt, wer weise ist, der höre zu und wachse an Weisheit und wer verständig ist, der lasse sich raten. Und 1. Könige Kapitel 3, wo Salomo Gott um Weisheit bittet. Ich habe so oft um Weisheit gebetet in dieser schweren Zeit, weil nur die Weisheit mir half, das alles zu meistern. Ich habe mich manchmal gefragt, warum ich nicht eher drauf gekommen bin. Aber alles zu seiner Zeit. Ich wusste ja, dass etwas nicht stimmte. Dadurch, dass wir niemals aufgegeben haben, danach zu suchen und Gott um eine Antwort gebeten haben, hat er auch geantwortet, aber alles zu seiner Zeit. Natalia sollte im Jahre 2023 eigentlich in die Vorschule eingeschult werden. Es war uns aber bewusst, dass sie nicht bereit dafür war,
da sie sehr ängstlich war. Wir hatten dann mit dem Schulamt ein Gespräch. Unsere Tochter sollte vorerst noch zur Sonderschule gehen, also im Jahr 2023. Außerdem wurde uns klar gemacht, dass Natalia niemals in einer normalen Schulklasse würde sein können und sie so bald wie möglich in ein Heim kommen sollte. Das war für mich wie ein Stich mit dem Messer ins Herz und machte mir große Angst. Was würde bloß mit ihr werden, machte ich mir Sorgen. Ich fühlte, als hätten wir als Eltern ganz versagt. In den Sommerferien gab es dann eine Wendung im Leben von Natalia. Sie wollte unbedingt das Tischgebet sprechen. In ein paar Tagen gelang es ihr und dann auch das Abendgebet. Ich war so voller Freude, dass ich gleich auch anderes mit ihr übte, wie die Zahlen von 1 bis 10. Als es dann wieder losging zur Sonderschule, zeigte sie erstmal gar nicht, was sie schon konnte. Ich hatte das Gefühl, dass sie sich nicht sicher fühlte. Erst als ich es mit ihr zusammen machte, war es kein Problem mehr. Schon in den ersten Monaten machte unsere Tochter große Fortschritte. Plötzlich gab es eine 80-prozentige Wendung in ihrem Leben. Sie wollte mehr. Sie liebte es so, mit Kindern zusammen zu sein und wurde immer freier und lernte schnell. Also für sie war diese Veränderung sehr schnell. Das gab mir große Freude und meine Gebete wurden ganz unerwartet erhört. Dieses Verlangen nach Kindern und Schulleben wurde für unsere Tochter immer größer. Daraufhin versuchten wir, ob sie eine Stunde pro Woche in der Primaria Lolita sein durfte, um einmal zu erleben, was eine Schule ist. Bis dahin wurde sie in der Sonderschule alleine unterrichtet. Die Aussagen über Natalia von der Sonderschule und meine Beschreibung ihres Verhaltens unterschieden sich gewaltig, deshalb durfte sie nicht für eine Stunde zur Schule. Ich habe die vielen Missverständnisse, die es gab, damals nicht verstanden. Es brachte mich in große Verzweiflung. Wie sollte es bloß weitergehen? Wie viele Jahre würden wir noch zur Sonderschule fahren müssen? Mein Mann hat mir dann gesagt, vielleicht ist das noch nicht dran. Wir sollten abwarten und überlegen, was wohl das Richtige sein könnte. Im zweiten Halbjahr habe ich versucht, ob sie zur Pioneros-Schule kommen konnte, aber das durfte sie nicht. Natalia hatte ein großes Verlangen nach mehr Förderung und nach dem Zusammensein mit anderen Kindern. Immer wieder hörte ich eine Stimme sagen, da ist noch mehr für Natalia, da ist etwas für sie bereit, denn sie kann mehr. Aber was sollte das sein? Da ich dieses immer wieder in mir hörte, hatte ich Angst, wir würden nicht rechtzeitig wissen, was damit gemeint war. Als die Sommerferien dann zu Ende waren, entschlossen wir uns, dass Natalia dreimal pro Woche zur Sonderschule gehen sollte. Es war uns ganz bewusst, dass dieses so nicht weitergehen könnte, da ich eine große Müdigkeit spürte. Und wieder haben wir nach Lösungen gesucht, die alles etwas leichter machen sollten. Beim Sozialamt und bei anderen Stellen bekamen wir nicht die Hilfe, die wir brauchten. Immer wieder kam diese Stimme, da ist mehr für Natalia, da ist etwas für sie bereit. Und ich habe Gott gefragt, was ist das? Wir haben doch schon alles versucht. Doch alles blieb still. Eines Tages hat eine Person zu meinem Mann gesagt, gebt nicht auf. Gott gibt Aufgaben nicht ohne eine Lösung auf. Jede Aufgabe hat eine Lösung. Er hat diese Aufgabe gegeben und hat auch die Lösung bereit. Wir haben nur noch nicht an der richtigen Tür angeklopft. Das hat uns so viel Mut und Kraft gegeben, niemals aufzuhören zu suchen. Etwas später kam die Idee, mit der Zivilabteilung zu sprechen. Da endlich öffnete sich eine Tür. Nach diesem Gespräch konnte unsere Tochter einige Stunden pro Woche zum Förderunterricht in Lolita. Natalia konnte viel mehr, doch sie zeigte es in der Sonderschule nicht. Das machte alles so schwer. Wir sind trotzdem noch dreimal pro Woche zur Sonderschule gefahren. Sie wurde noch einmal von der Spezialistin für Kindergehirn getestet und es erwies sich, dass unsere Tochter das niedrigste Level des Autismus hat. Das bedeutet, dass sie einige Symptome des Autismus hat, aber keine Spektrumstörung, wo man sie einordnen kann. Es gibt einige verschiedene Bereiche des Autismus. Das macht erstmals vieles leichter in der Gesellschaft, fordert allerdings viel Übung. Als unsere Tochter dann zum ersten Mal zur Förderklasse kam, war ich dabei. Und ich sah, wie bei Natalia die Sonne aufging.
Damit hatte ich nicht gerechnet. Ich stellte mir das so vor, dass im Gehirn von Natalia alles dunkel ist, sie in einer Höhle sitzt und oben ein Licht hereinscheint und wie sie mit unserer Hilfe immer eine Stufe höher ans Licht in unsere Welt hineingeht. Das ist unsere Aufgabe. Es wurde schnell klar, dass Natalia den Schulhof und das Schulleben der Primaria Lolita sehr positiv meisterte. Sogar das Busfahren macht ihr große Freude. Im zweiten Halbjahr kam dann noch einmal ein großer Kampf. Wir und die Schule Lolita waren überzeugt, dass sie im Jahr 2025 vollzeitig zur Schule gehen könnte und haben dieses Ziel dann auch erreicht. Natalia liebte die Schule so sehr, dass sie sich dort sehr wohl fühlte. Unser Sohn hatte es im Noveno nicht leicht, er war mit ADHS diagnostiziert und ich wusste nicht, wie das Schuljahr enden würde. Ich habe immer wieder gebetet, Gott, dein Wille geschehe, nicht meiner, sondern deiner. Doch das hat mir Angst gemacht. Was, wenn er es nicht schafft und Natalia nicht die Gelegenheit haben würde, voll an der Primaria teilzunehmen? Ich wusste das Ergebnis nicht und konnte nicht loslassen, aber ich wusste, dass ich das muss. Im zweiten Halbjahr des Jahres 2024 habe ich Gott versprochen, im Jahr 2026 ein Zeugnis zu geben. Ich suchte etwas, das mir schwer sein würde, denn wenn nicht alles zutreffen würde, bräuchte ich dieses Zeugnis nicht machen. Endlich konnte ich mal loslassen und ruhig sein. Weil es mir immer wieder schwer fiel, perfekte Familien in der Kirche und perfekte Schüler zu sehen, wenn es überall nach dem Ansehen der Person ging und Ungerechtigkeit gibt, gab mir meine Mutter auf, die Seligpreisungen nach Matthäus 5, 3 bis 12 zu lesen. Das hat mir sehr geholfen. Da Natalia 2025 ganz zur Schule in Lolita gehen durfte und unser Sohn auch das Jahr gut abgeschlossen hat, obwohl es bis zuletzt spannend blieb, fiel mir wieder das versprochene Zeugnis ein. Und da Gott immer so schön alles lenkt, hat die Vertreterin von Winkel für Frauen mich überraschend gefragt, ein Zeugnis von Natalia zu geben. Mir wurde gleich klar, dies ist das Versprechen, das ich im Jahr 2024 gab, das soll ich jetzt erfüllen. Natalia ist jetzt im Förderunterricht und macht die erste Klasse teilweise mit und teilweise schon ohne Begleitung. Da können wir sehen, dass Gott das Unmögliche möglich machen kann. Deshalb geht mein herzlicher Dank an alle, die sich besonders für Natalia eingesetzt haben. Aber ganz besonders gilt dieser Dank der Primaria Lolita und dem Förderunterricht mit Begleitung. Sie bemühen sich jeden Tag, Natalia zu fördern. Gott wird euch reichlich dafür segnen. Allen Eltern möchte ich Mut machen, interessiert euch für eure Kinder. Besonders in der Schulzeit brauchen sie das. Einige mutmachende Punkte, die ich noch zum Schluss erwähnen möchte, sind: Kein Arzt kann nach der Geburt eines Kindes sagen, dass es autistisch ist, da es nur die Entwicklung betrifft. Kann sein, dass es vererblich ist, kann aber auch sein, dass es eine Impfung nicht vertragen hat, das ist aber medizinisch nicht bewiesen. Jedes Kind entwickelt sich anders, manche schnell, andere wieder langsamer, das ist alles normal. Da die Entwicklung verschieden ist, gibt es jedoch Grenzen. Das heißt, bis zu einem gewissen Alter sollte das Kind schon einiges erreicht haben. Ist das nicht der Fall, sollten Untersuchungen gemacht werden. Sei nicht zu stolz, wenn dein Kind Hilfe braucht. Denke dabei nur an dein Kind und an die Zukunft des Kindes. Dein Kind wird dir dafür dankbar sein. Und du kannst ruhig sein, Gott zu 100% gehorsam gewesen zu sein. Denn er vertraut uns die Kinder an, dass wir das Beste draus machen. Sie sind nicht unser Eigentum, sondern es ist unsere Aufgabe, ihnen zu zeigen, wie sie sich im Leben zurechtfinden können und den Weg, den Gott für sie vorbereitet hat, finden können. Gott gibt nur so viel auf, wie wir tragen können. Auch wenn wir nicht alles verstehen, hat doch alles einen Sinn. Ich möchte mich mit einem Gedicht verabschieden, das ich in meiner Jugendzeit geschrieben habe. Als ich dieses Zeugnis schrieb, erinnerte ich mich daran und glaube, dass es sehr passend ist. Deine Lebensfreude. Deine Lebensfreude heißt, das Leben genießen in Christus. Deine Lebensfreude heißt, beginne den Tag mit einem Lächeln, dann vergehen die schweren Stunden schneller. Deine Lebensfreude heißt,
Freue dich an jeder Kleinigkeit, die Gott dir zeigt, und du wirst glücklich sein. Deine Lebensfreude heißt, ein Leben in Christus macht das Herz frei und rein. Deine Lebensfreude ist nicht abhängig von der Welt, sondern von Gott allein. Deine Lebensfreude ist das Atmen deiner Seele. Deine Lebensfreude ist eine Hoffnung zu glauben an Gottes Verheißung. Deine Lebensfreude ist eine Herausforderung in deinem Leben. So lass deine Freude strahlen in deinem Herzen und bringe sie zum Ausdruck.

Damit geht unsere Sendung heute zu Ende. Frau Nancy Hiebert sage ich ein herzliches Dankeschön, dass sie so offen und ehrlich von ihrem Ergehen mit Natalia erzählt hat. Möge Gott euch als Familie immer wieder Kraft, Mut und Freude für diese besondere Aufgabe schenken. Mein Wunsch und Gebet ist, dass auch andere Familien mit einem autistischen Kind durch das Zeugnis ermutigt und gesegnet worden sind. Ich verabschiede mich bis zum Wiederhören in einer Woche.

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0: Gott sei in Ordnung, so haft Rudi Teufs seine Predigt überschrieben, die wir nun hören.
1: Willkommen zum Programm der Gute Nachricht. Gott sei in Ordnung, wenn Männer und Frauen sich in der Gemeinde zu verhüllen haben. Dort lese ich den Vers, den wir in 1. Timotheus 2, Vers 8 finden. Da sagt es so: Was ich nun haben will, ist, dass der Mannslied, wo immer sie sind, beten. Sie sollen heilige Hände abheben können und nicht Bitternis oder Zweifel im Hort haben. Was ich nun haben will, so fängt der Vers an. Mit diesem Wort lädt Paulus ein frisches Thema an, wenn Männer und Frauen sich in der Gemeinde verhüllen sollen. Er redet hier im Auftrag von Gott. Mit viel Leib und Notdruck leicht hat Timotheus das am Hort. Timotheus wie in Ephesus, wo sehr wahrscheinlich Schwierigkeiten in der Gemeinde wären. Paulus gibt hier in diesem Vers nicht seine Meinung wieder. Er gibt die Ordnung Gottes wieder. Wie sieht das von dir in unserer Gemeinde? Sind diese Ordnungen noch du? Männer und Frauen, trotzdem, dass die Anweisungen in der Bibel sehr klar sind, wurden viele Dinge in Frau gestellt. Gott seine Ordnung hat wird von dir noch nicht geändert. Mindestens ab 5 Städte wird im Neuen Testament das Thema von Mann und Frau behandelt. Epheser Kapitel 5, Kolosser Kapitel 3, 1. Petrus 3. Diese drei Städte jettet Dollar am der Ehe. In 1. Korinther 11, in 1. Timotheus 2 jettet Dollar allgemein am Mann und Frau. Paulus gibt hier Anweisungen, wie Männer und Frau sich in der Öffentlichkeit verhüllen sollen. Die Anweisungen über Mann und Frau gehen drei bei der Schöpfungsordnung. Gott hat angemerkt und an auch die Ordnung mitgegeben, was noch bei von dir gültig ist. Weil er Mann und Frau verschieden gemerkt hat, hat er ernt auch verschiedene Abgaben gegeben. Der Mann hat Gott als Leiter angesagt, der Frau als Begleiter. Gott macht, dass diese Ordnung auch sichtbar ist. Diese Ordnung wird vom Feind immer weiter vertuscht. Mit diesen Spannungen, die man alles versieht, zu verdrehen, sagt wir uns von der voneinander. Mit dieser Ordnung ist nicht gemeint, dass Männer mehr wert sind als früher. Wir lesen in Galater 3, 28, du hast nicht kein Unterscheid mehr zwischen Jüden und Griechen, zwischen Sklaven oder Freien, Mann oder Frau, wir sind alle eint in Christus Jesus. Erstens, das Gebet. Das Vers beantwortet 5 Fragen sehr klar. Erstens, wird darauf hingewiesen, dass in der Öffentlichkeit gebet soll. Zweitens, wer in der Öffentlichkeit beten soll. Dort sind die Männer und nicht die Frauen. Drittens, wo gebet soll, wo immer sie sind. Viertens, sollen sie heilige Hände abheben. Und fünftens, in Nicht-Betternis oder Zweifel im Hort haben. Paulus redet den Männern. Wenn wir öffentlich beten, reden wir zu Gott. Wenn wir die Bibel lesen, redet Gott zu uns. Beides gehört zu ein gesundes Glaubensleben. Ein Chanthäten von Gott in sein Haus soll sein, dort durch Gebet wird. Gemeint ist öffentlich. Wenn wir öffentlich beten, bringen wir unsere Gebetsgegenstände vor Gott. Lobe, Danke, Anbete und Fürbitte. Dort ist nicht gemeint, dass wir Gott lange verdrehen sollen. Wir lesen in 1. Petrus 1, 17. Denkt daran, wenn ihr den als Vater anbete, der beim rechten Mal kein Unterscheid merken wird, und für jedem dort ein rechtes Urteil haben wird, dann beweist jene ihr Furcht für arm, solange aus die hier im Elend leben. Wenn wir erst einmal an seinen Vater noch was fragen, dass die wie du wehen, will uns dat ganz klar wir, dat hij alles wist. 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En für jeder einem dort rechte Urteil treffen wird. 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Du lest wie in Matthäus 6, Vers 5, en wann je beten, soll je nicht so dünnen als de Hechler, de jieren in de Schöle en ab de Gossen aatje stohne en beten, so dort de Menschen an seine Seele, et seiend in Wahrheit, de habe ihren Lohn weich. 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Zweitens, der Manna. Der Manna soll beten, wann Manna in Frühs in der Öffentlichkeit töpkomme, als dort der Manna ihre Abgabe und Verantwortung zu beten. Die Freiheit aller Wehen in öffentlich zu beten, als der Manna gejeft und nicht die Frühs. Ganz allgemein ist dort Gebet für alle Kinder Gottes, für Frühs und für Manna. Wie finde ich in der Bibel dort verschiedene Frühs Gebet habe, zum Beispiel Hannah in 1. Samuel 2, Maria in Lukas 1, die Inhalt von ihren Gebeten weiß, dass sie jässlich sehr rieb wären. Aber dort wären persönliche Gebeten und nicht öffentliche. Frühs deuten nicht öffentlich beten. Gott hat dort so viele seine in Faust gelegt. Die Anleitung im Gebet haft der Mann und nicht die Früh. Dort haft nicht nur mehr zu dünnen, dort viele Frühs jästlich viel rieper sind als der Manna. Dort geht um die Schöpfungsordnung Gottes. Wann Frühs in China versammelt sind, ist dort Gott sein Will, dort sie beten. In 1. Korinther 11 lesen wir, dass sie sich dort dort Hauptbedarf sollen. Wie seine Emma war da, dort ein Gesicht durch sei erstreckt und Hölle. Paulus sagt über, dort soll ein jeder für sich selbst beurteilen, ob dort gilt es oder nicht. Emma war da, sei Mana, sie haben nicht die Gulten beten, oder er schrie durch ein Knoppe im Hals. Zum Beten brückt dort keine Gul. Der Knoppe kommt nicht vom hellen Geist. Liebe Mana, Gott ist in der Ordnung, als dort wir beten. Drittens, an jeder Uhr, also aller Wehen, soll Mana beten. 1. Korinther 1, 2 sagt, und Gott seine Gemeinde in Korinth und all die durch Christus Jesus geheiligt und angestellt sind, Gott seine Heilige zu senden. Der Brief ist auch an alle Menschen aller Wehen, die den Herrn Jesus Christus anrufen, uns in ihr Herr. In 2. Korinther 2, Vers 14 lesen wir, wie danke Gott, der uns in Christus immer sieht gelad, und so aus sich in scheinet Geruch verspreit, so brückt Gott uns aller Wehen Christus bekannt zu merken. 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So aus wie dort hier in 2. Korinther lesen, dort soll wie aus eine Gelegenheit sein, und nicht als ein Muss oder eine Last. Viertens, heilige Hände abheben. Wenn der hier sagt, dass wir heilige Hände abheben sollen, ist das nicht unbedingt gemeint, wie unsere Haltung beim Beten sein soll. Wenn einer krank ist in einem Bad liegt, dann betet man beim Liegen. Einer kann beim Autofahren beten, beim Stohnen, beim Knien, sie jäftet verschiedene Formen. Wenn dort von Heilige Hein abheben redet, dann verstehe ich das so, dass unsere Hein selber Gott nicht mit allerhand geriesen bebackt sind. Unsere Worte sollen mit dort stemmen, was wir beten. Wenn wir öffentlich beten, sollen unsere Hein rein sein. Die können nicht mit Sinn bebackt sein. Wie kommen mit einem reinen Hort, einem reinen Hein für Gott? Dort verstehe ich unser Heilige Hein abheben. Paulus redet hier die Gemeindeglieder. Und fünftens, nicht Betternis und Zweifel im Hort haben. Wenn wir Rede von Heilige Hein abheben, ist dort unmählich, dass Betternis und Zweifel in unserem Hort ist. Betternis haft je immer nur mit zu deinen, dort wie immer in anderen ehrlich sind. Die Bibel fordert uns immer weiter ab, dort wie uns einig sollen sein. Die leicht gerüttet wird darauf, dort Brüder und Sestre miteinander utkommen. Dort Gebet soll wie auch niemals missbrücken, indem dort wie andere angriepen oder belehren möchten. Wenn wir beten, sollen wir daran auch nicht zweifeln. Dort ist es zwischen uns und Gott. In Apostelgeschichte 12 betet der Gemeinde, Gott erhielt das Gebet. Als Petrus dann an der stand, zweifelte sie daran. Und so geht uns Menschen dort immer weiter. Jakobus sagt in 1 von 6 bis 8, Lot am Ober im Glaube frohe und nicht zweifle. Ein Zweifler ist so als eine Wal auf dem Meer, der vom Wind Hand und Her gedreht wird. Wer zweifelt, soll nicht meinen, dass er von Gott was kriegen wird. Ein Zweifler ist Hand und Her auf all seine Wege. Zum Schluss möchte ich dort so töpfen. Wenn Männer öffentlich beten und heilige Hände abheben, dann sollen die Hände rein sein. Andere Menschen gehen immer leuchtturig und freundlich. In Gott gehen immer Mucht durch und Vertrauen sein. Wir beten. Jesus Christus, wir loben und danken dir, dass wir in deinem Wort ganz klare Anweisungen haben, wie wir uns in der Gemeinde verhüllen sollen. Schenk uns jeden Tag viel Mut, dort anzuwenden und auszuleben. Sie mit allen Leiders in Gemeindes, in der Verwaltung, in der Regierung, schenkt Weisheit, dort in jeder verantwortlich mit seinen Auftrag umgeht. Wie beten für kranke, leidende Menschen, möchtest du ihn trösten und begleiten. Schenkt uns alle viel Mut im Notdenken über dein Wort. Amen.

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Und wann wir so Lettchen haben mit meiner Frau, dann wird ich an auch die Bibel verlesen und lehren. Von da erkenne ich, dort Gott mir da bei geholfen hat. Er gab mir die Kruz dort. 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Aber Gott weiß ja, wer wir sind. Er kennt unsere Begrenzungen. Und er sehnt unseren guten Wille, wann wir sie sehen wollen, zu tun von heute. So möchte ich von alle Männer, die zuhören, ermutigen, ja sogar ermahnen, das Wort von Gott ernst zu nehmen und auch von heute da noch zu streben. Und damit schließe ich auf und bringe hier nun noch das Leid durch bei Jesus im Himmel.

0: Du hast eingeschaltet in das Programm Durch die Bibel. Und das Bibellehrer ist Prediger Elmer Reimer. In der letzten örtlichen Programmen haben wir all seinen Wort der Bibel und das Lied von Wort und Abbrecher glauben wirklich erst. In das letzte Programm fängt Prediger Reimer an, mit gewissen Männern in der Bibel im Alten Testament zu betrachten, was ihren Glauben an Gott mit ihrem Wandel beweisen. Die meisten von uns haben den Katechismus sehr auswendig gelehrt und sind gut bekannt mit dem Vers, was der folgende Frage hat. Was ist der wahre Glauben? Die Antwort zu dieser Frage finden wir hier in Hebräer Kapitel 8, Vers 1. Und die sagt so steht, der Glauben ist die Gewissheit, dass wir dort kriegen wollen, ab was wir hoffen, und es ein Nicht-Zweifeln an dort, was wir nicht seinen. Ich lade ihn nun weiter an, eingeschaut zu bleiben in das Programm, wieder zu seinen Worteschreiber hier in Hebräer zu seienhaft von ein abbrechen Glauben und wo der sich im praktischen Leben bewiesen hat. Herr, ich danke dir weiter für die Bibel und bete, du dein Wort nun weiter machst wirklich sein und zu jeder Person, die du angeschaut hast. Amen. Hier ist weiter mit und Prediger Elmer Reimer.
1: 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Und nun kommen wir nur dem Mann Henoch. Und wann wir an Abel den Weich von Glaube sehen, dann sehen wir an Henoch den Wandel im Glaube. Ich will den 5. Vers weiterlesen. Hebräer, das 11. Kapitel, der 5. 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Er kann die Gemeinde auch bewahren, wenn die durch die Triebsaltheit gehen würden. Aber die Frage ist, wird er? Was sagt er? Na, er sagt, dass er den Rut nehmen wird, für die Triebsaltheit. To die Gemeinde in Philadelphia in die Appenbarung versprach er, dass er an Fun die Stunde bewahren wird, die auf diese Erde kommen wird, die Erde auszuprobieren. Und was ist die Stunde? Na, dort ist die Stunde, die der Schrift die große Triebsaltheit nannet. Da ist jene andere so eine Stunde irgendwo erwähnt. Also, nach allem noch, wird dort diese große Menge Menschen, beides Jude und andere, bewahrt worden in die Triebsaltheit. 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Und so eine Desire, dass Noah ein Bild ist, von der Gemeinde in dieser Zeit, für jeder dann von Henoch. Henoch ging nicht durch die große Überschwemmung, am Wort entrückt. Hey, wir nicht in die Arche? Gott hat am Kund in die Arche hineinbringen, aber er tut nicht. Er nimmt am aus dieser Welt rüt. Und dort ist, was er mit der Gemeinde tun wird. Und Henoch ist ein Bild davon, am Wort rütgenommen. Mir gefällt dort Wort Entrückung sehr. Und ich kann auch dort Wort Übersaten brücken, weil es dort meint, Wort zu nehmen und von einer steht nur eine andere, so als ein Wort von einer Sprache nur eine andere Sprache zu nehmen. Diese Programme sind in viel verschiedene Sprachen übersetzt worden und sind zu hören in meist alle Städte in der Welt. Die sind übersetzt von einer Sprache nur eine andere, sehen wir. So wie Henoch von einer Welt genommen und in eine andere Welt übersetzt. Und Gott, die dort, Gott nimmt an, sagt es, und der beste Weg, wo ich dort deutlich machen kann, ist so aus ein Junge merke, dort vertalt zu ihrer Mutter. Sie wird von der Sünderschule nach Hause gekommen, und ihre Mutter hat ihr gefragt, was sie da gelehrt hat, von was hat die Lehrer schon geredet. Dort merke hat gesagt, dass die Lehrer hat von Henoch geredet. Das macht sie eine gute Sünderschulklasse gewesen, und auch eine gute Lehrerin als mich so. Die Mutter hat ihre Tochter dann gefragt, was die Lehrer schon gesagt hat. Und das ist so, als dort Merke dort vertalt. Henoch lebt in langen Stuhl träg. Und Gott wird jeder Tag dort vorbeikommen und zu Henoch sagen, Henoch, wirst du gleich mit mir mitgehen auf einen Spaziergang? Und Henoch wird dann sagen, jo, mir wird das gefallen, wenn ich mit ihm mitgehen kann. Und so käme Gott jeder Tag nach Henoch und dann ging sie für einen Spaziergang. Ein Tag käme Gott weiter da vorbei und sagte Henoch, Henoch, will wir von morgen mal von einem langen Spaziergang gehen? Ich will mit dir vertalen. Und so nahm Henoch sein Wannig und sein Fraßbar, und so gingen sie auf. Sie gingen und vertalten, und mit einmal sagte Henoch, na hier, dort ist Lot geworden, und ich sehe ein langer Eng von Tüß. Wir sollen vielleicht andrehen und Trigon gehen. Aber Gott sagt, Henoch, du bist dichter bei mein Haus als bei dient. Komm mit mir mit nur mein Heim. Und so ging Henoch mit Gott mit nur Himmel. Freund, ich weiß nicht, wo ich dort besser sein kann als dort. Und dort ist, was ein von dieser Tag passiert wird mit der Gemeinde. Halleluja. Alle wahre Lebende waren so als Henoch ein Tag mit Jesus nur ans himmlische Heim genommen worden. 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

1. Juli. Wenn euer Glaube auch nur so groß wäre wie ein Senfkorn, könntet ihr zu diesem Berg sagen, rücke dich von hier nach da, und er würde sich bewegen. Matthäus Kapitel 17, Vers 20. Eine Andacht von Manuela Basista. Kann Glaube Berge versetzen? Vor etwa 5 Jahren planten wir im Sommer ein Poolprojekt im Garten. An einem Samstag kamen einige Helfer, unter anderem mein Schwager mit Baggerführerschein, um das große Loch für den Rundpool fachgerecht ausheben zu können. Er stellte von vornherein klar, dass er am späten Nachmittag die Baustelle verlassen müsse, um rechtzeitig zur Übertragung eines Fußballspiels zu Hause zu sein. Das Loch war zwar bis dahin ausgehoben, doch die Erdmasse, die nun auf dem Rasen daneben lag, musste noch zur vereinbarten Abholstelle vor das Haus transportiert werden. Die Aktion war also vorläufig beendet. Die Helfer gingen und auch mein Mann legte eine Pause ein. Ich jedoch wurde zunehmend nervöser. Die Gartenbaufirma wollte den Aushub am Montagmorgen abtransportieren. Wie sollte das noch gelingen, ohne dass wir am Sonntag, für uns ein strikter Ruhetag, arbeiten müssen? Herr, bitte hilf uns, diesen riesigen Berg abzutragen, betete ich, griff nach einer Schaufel und begann, eine Schubkarre mit Erde zu füllen. Unser Nachbar sah zu. Wenige Minuten später rückte er mit seiner Familie, seinen Brüdern, Neffen sowie einem Freund an, um zu helfen. Zuvor hatten auch sie Fußball geschaut. Wir besorgten noch weitere Schubkarren und los ging's. Mit vereinten Kräften war die Erde schließlich abtransportiert. Wie gut, wenn Nachbarschaftshilfe noch funktioniert. Und doch hat auch Gott uns geholfen. Er stand uns bei und erhörte mein Gebet. Selbst das Fußballspiel konnte das nicht verhindern. Mit Gottes Hilfe konnten wir den großen Berg aus Erde abtransportieren. Voller Ehrfurcht und Dankbarkeit standen wir gegen Mitternacht auf dem leeren Rasen. Durch Gottvertrauen lassen sich auch heute noch Berge versetzen. Frage: Wie weit geht bei Ihnen das Gottvertrauen? Tipp: Wir Menschen können gut organisieren, aber Gott kann Herzen bewegen, etwas zu tun. Bibellese, Sprüche Kapitel 3, Verse 5 und 6. Vertraue auf den Herrn mit deinem ganzen Herzen und stütze dich nicht auf deinen Verstand. Auf all deinen Wegen erkenne nur ihn, dann ebnet er selbst deine Pfade.

0: Es ist 8 Uhr.
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Wenn man mich fragen würde, welches der Feste, die ich in meinem langen Leben feiern durfte, das schönste gewesen sei, so würde ich heute noch ohne Bedenken sagen, meine Eltern Silberhochzeit. Eigentlich müsste ich sagen, meiner Mutter Silberhochzeit. Denn wenn ich daran zurückdenke, so steht Mutter im Mittelpunkt dieses Tages. Mittelpunkt, das war sie eigentlich immer für uns 11 Kinder, wenn sie selber und wir als ihre getreuen Trabanten uns auch immer gehorsam nach Vaters Befehlen und Wünschen richteten. Aber sie war nun einmal unbedingt unsere Sonne. So wie sie wiederum von sich sagte, die Sonne, die mir lachet, ist mein Herr Jesus Christ. Das, was mich singen machet, ist, was im Himmel ist. Und so fragten wir auch schon Monate vor dieser Silberhochzeit, wie können wir Mutter eine Freude machen? Es sollte ihr schönstes Fest werden, nahmen wir uns vor. Und wie sie uns mit strahlenden Augen versicherte, war es auch ihr schönstes Fest. Und somit stimme ich zu meiner Freude einmal wieder in meiner Beurteilung mit Mutter überein. Gewiss, sie mag wohl oft eine Freude bekundet haben, die in Wirklichkeit gar nicht so groß war, bloß um uns Kindern für ein Geschenk, eine Überraschung zu danken und wiederum eine Freude zu machen, und das wird wohl die einzige, winzige Unwahrhaftigkeit in ihrem wahrhaften, klaren Leben gewesen sein, wenn man es überhaupt so nennen darf. Denn gefreut hat sie sich bestimmt immer, auch über das missratenste Geschenk, schon um der guten Meinung des Gebers willen. Aber diesmal freute sie sich nicht nur unseres guten Willens wegen, sie übertrieb auch nicht aus mütterlicher Liebe ihre Freudensbezeugungen, nein, sie war wirklich umgeben und umhüllt von der Liebe ihrer Kinder, wie von einem einzigen Freudenschein von innen heraus erleuchtet, von außen umglänzt, und wenn ich mich heute ihrer erinnere, so sehe ich sie am liebsten wie an diesem Silberhochzeitstag. Ihre Augen strahlten, dass man beinahe ihre Farbe nicht erkennen konnte. Ab und zu schimmerten auch glitzernde Perlen darin. Ihre Wangen glühten und wie sie beim Kaffeetrinken und bei den folgenden Spielen lachte. Karl stieß mich an und flüsterte, »Mutter ist die Schönste.« Und ich nickte beifällig. Nur Emma, unsere Älteste, die ihr so glich, war an diesem Tag so schön oder beinahe so schön wie Mutter. Auch unser sonst so ernster Vater stellte das fest und sagte, nicht flüsternd, sondern laut und stolz, »Mutter ist heute die Schönste und Jüngste.« Da lachte sie hell auf, wie ich sie eigentlich nie in Gegenwart ihres Mannes hatte lachen hören, der immer so ernst und dunkel erschien, wie seine strengen, düsteren Augen. »Ja«, sagte sie, »das hält jung.« Und damit nahm sie mit einem Schwung unseren Jüngsten, den 4-jährigen Hermann, auf den Schoß, und der kleine Blondkopf krähte vor Vergnügen und schlug mit dem Kaffeelöffel in Mutters Tasse, dass der braune Trank aufspritzte. »Aber Hermann, Mutters gutes Kleid!« rief Minchen entsetzt. Aber Mutter begütigte, »Lass ihn, heute sollen sich alle freuen.« Und dann schlug sie selber gegen die Tasse, dass es klirrte, und sang mit ihrer hellen Stimme, und wir fielen alle begeistert ein. Lass die Herzen immer fröhlich und mit Dank erfüllet sein, denn der Vater in dem Himmel nennt uns seine Kinderlein. »Ach«, sagte unsere Guste mit einem tiefen Aufatmen, als wir fertig gesungen hatten, und sie einmal wieder aus der alten Riesenkanne der Tröppelminner Kaffee einschüttete. »Was sind wir eine fröhliche Familie!« Und diese Fröhlichkeit war ganz ohne Alkohol zustande gekommen, und alles, was aufgetischt und mit herzhaftem Appetit verzehrt wurde, das waren keine ausgefallenen, teuren Leckerbissen, wie es heutzutage bei vielen Feiern Brauch ist. Es gab einfachen, selbstgebackenen Kuchen zu dem Kaffee, der durchaus nicht von schier Bohnen gekocht war, und bei dem mehrmals unbekümmert auf den Satz, den Drost, aufgeschüttet wurde. Den Braten zum Mittagessen und die Würste für die beigelegten Brötchen des Abendessens hatte Guste aus Onkel Evertsbuschs Metzgerei, wo sie seit einigen Jahren half, mitgebracht. Sie hatte einige Monate lang dafür Überstunden gemacht. Die Geschenke, die allseitig von Tanten und Onkeln,
Freunden und Nachbarn bewundert wurden, waren auch keine Kostbarkeiten. Das heißt, Kostbarkeiten waren sie eigentlich doch. Ich hebe heute noch die kunstvoll gestickten kleinen Perlkissen auf, die Minchen angefertigt hatte. Und der Spruch, den Emma auf Stramin gestickt hatte, wird auch noch in Ehren gehalten. Und ich weiß ihn noch sehr gut. Er segnet, die den Herrn fürchten, kleine und große. An Geldeswert jedoch waren alle Geschenke gering. Auch wiederum im Gegensatz zu dem, was man heute zu schenken pflegt. Die Vorbereitungen für das Fest waren natürlich auch ohne fremde Hilfskräfte vollbracht worden. Guste, deren Stärke und Lieblingsbeschäftigung nun einmal das Putzen, Schrubben und Scheuern war, hatte sich die letzten 8 Tage freigenommen und hatte das ganze Haus unter Fluten von Seifenlauge gesetzt. Sie hatte mit dem ihr eigenen Lärm und ihrem den Lärm noch übertönenden Gesang Dielen wie Töpfe und Pfannen gescheuert, Fenster geputzt und Messing- und Kupfergeräte poliert, wobei wir jüngeren Geschwister ihr natürlich helfen mussten. Sie wirkte und sang mit einer Hingabe, dass Mutter oft lächelnd den Kopf schüttelte und dann und wann Vater bittend ansah, »Schilt nicht, wenn sie zu viel Lärm macht, sie tut's aus einem Herzen voller Liebe.« Als Guste das Gröbste, wie sie stolz meldete, erledigt hatte, begann Minchens Tätigkeit. Minchen war seit einigen Jahren bei den Töchtern des Kommerzienrats Wittenstein als Zofe. Sie hatte allerlei feine Künste, wie man sie in solcher Stellung in einem vornehmen Hause braucht, gelernt, und nun stellte sie ihre geschickten, zierlichen Fingerchen auch in den Dienst der Silberhochzeit. Sie nähte neue Mullvorhänge, bügelte sie, rüschte sie, dass es nach Karls Ansicht mehr als Staat war. Sie kommandierte am Tag vor dem Fest mit ihrer hohen Stimme an uns Jüngeren herum, wie wir die Tische und Stühle im Wohnzimmer, der guten Stube und dem ausgeräumten Kinderschlafzimmer stellen und rücken sollten. Und dann kam, wie Karl mir zuraunte, der ganz feine Kommerzienratsplie. Sie hatte Preiselbeerblättchen kunstvoll mit Silberbronze bestickt und legte daraus einen noch kunstvolleren Schmuck auf die blütenweißen Tischtücher. Tafeldekoration nannte sie das mit vornehm gespitztem Mäulchen. Und als Karl aus Versehen oder gar mit Willen mit dem Ärmel daran streifte und eine der mühsam gelegten Ranken in Unordnung geriet, jammerte sie derart, dass Vater aus seinem Stübchen kam und fragte, ob etwa eine der guten Tassen entzwei gegangen wäre. »Mach's nur nicht zu vornehm«, mahnte er dann. »Wir wollen eine einfache Familie bleiben, wenn wir auch von ebenso guter Herkunft sind wie deine Kommerzienrats.« Und damit zog er sich wieder zurück, und diesmal schüttelte er den Kopf. Minchen aber hob dieses väterlichen Unverständnisses ihre schönen dunklen Augen, die sie übrigens von ihm geerbt hatte, zur Zimmerdecke auf. Diesen Märtyrerblick, wie ihn Guste unehrerbietig nannte, verstand unsere Zweitälteste ausgezeichnet. Unauffälliger und still arbeitete unterdessen unsere Emma für das Fest. Aber sie leistete darum nicht weniger als die laute Guste und die feine Minchen. Im Gegenteil, heute noch bewahre ich eine Bluse auf, die sie genäht hat, Stichchen an Stichchen. So gleichmäßig und genau, als wäre sie mit der Maschine verfertigt. Und so sorgfältig nähte Emma in diesen Tagen ein wunderschönes, seidenes für Mutter und dazu für uns 7 Mädchen je ein neues Kleid. Halt, nein, das stimmt nicht ganz. Unser vornehmes Minchen hatte sich selber ein kaffeebraunes mit vielen Rüschen, Fältchen und Bändchen gemacht. Sie hatte ja reichlich Zeit, wenn sie oft bis spät in die Nacht auf die jungen Damen, die sie zu Festlichkeiten begleitete, in irgendeinem Vorzimmer warten musste, um ihnen während einer Pause rasch die aufgetürmten Locken wieder zurechtzustecken oder eine frische Blume anstatt der verwelkten hineinzuheften. 7 Kleider waren es also nicht. Nur 6? Nein, nur 5. Denn für sich selber hatte Emma auch keines gemacht. Sie sagte, ihr gutes Blaues ginge noch,
besonders wenn sie es mit neuen Seidenrüschen ausstattete. In Wirklichkeit aber war es so, und das wussten wir alle, sprachen aber nicht dagegen, weil wir es nicht ändern konnten. Emmas Freundin hatte wieder einmal ausgeholfen, aber nicht nur mit Stoffresten, womit sie uns oft aus ihres Vaters Geschäft versorgte und woraus Emma immer noch irgendetwas zu zaubern verstand. Kragen, Passen, verlängernde Säume oder Ärmel. Diesmal kam Emma eines Abends mit einem ganzen Ballen kornblumenblauen Stoffes den Berg hinan. Adeles Vater hatte ihn ihr für einen Spottpreis überlassen, weil irgendwo ein Farb- oder Webfehler darin war. Nun, das würde in den fertigen Kleidern, dank Emmas Geschicklichkeit, nicht auffallen. Und wenn auch, so würde das unsere Freude an dem neuen Staat und der Silberhochzeit nicht beeinträchtigt haben. Nur eines trübte insgeheim unsere Freude, dass der Stoff nicht auch für ein neues Kleid für Emma gereicht hatte. Als ich das einmal zu Emma äußerte, strich sie mir lachend über den Kopf und sagte, »Darum mach dir keine Sorgen, Kleines. Du weißt doch, dass es nicht auf den auswendigen Schmuck ankommt. Wenn ich nicht betrübt bin, brauchst du es auch erst recht nicht zu sein. Mein Blaues ist noch sehr gut, und es passt auch zu euren Kleidern. Meinst du denn, ich hinge mir zwei Blaue in den Schrank? Ich bin viel zu eitel, um immer dieselbe Farbe zu tragen.« »Du bist eitel?« fragte ich und staunte die große Schwester an. »Ja«, sagte Emma und lachte noch herzlicher. »Hast du das noch nicht gemerkt? Ich bin doch ein Königskind.« Ich wusste nicht, was ich davon halten sollte, und schaute sprachlos hinter ihr her.

0: Als Karl und ich später für Tante Bertha die Milch holten, wofür wir 2 Pfennig die Woche bekamen, erzählte ich ihm davon. Karl war immer mein Vertrauter. Er war mir im Alter auch am nächsten und hat mich mit seinen derben jungen Fäusten oft gegen andere Kinder verteidigt, so wie ich ihn mit meiner gewandteren Zunge manchmal gegen Erwachsene verteidigte und in Schutz nahm.
1: »Emma ist nicht eitel«, sagte Karl bedächtig. »Denk dir mal, wie du heulen würdest, wenn du zur Silberhochzeit ein altes Kleid anziehen müsstest und die anderen alle neue hätten. Und unser Mamsellchen, die Minchen erst, die ist noch eitler als du. Aber Emma, die lacht darüber.«
0: »Aber noch mehr lachen würde sie doch, wenn sie auch ein neues Kleid hätte«, entgegnete ich leicht gekränkt. Und dann fügte ich nachdenklich hinzu, »wenn wir ihr doch eins besorgen könnten.« Karl blieb stehen und schaute mich an. Ich sehe ihn noch in dem grauen Novembernebel vor mir. Ich weiß nicht, ob er sich vor lauter Nachdenken über die Nase oder vielmehr unter der Nase herwischte oder weil sie wirklich in dem feuchtkalten Wetter tröpfelte oder weil es leider seine nicht gerade schöne Angewohnheit war. Weil es aber seine Angewohnheit war, die Emma auch kannte, hatte sie ihm 2 blanke und auch harte Knöpfe auf die Ärmel genäht, genau auf die Stelle, womit er zu wischen pflegte.
1: »Au«, klagte Karl einmal wieder, wie so oft, als er damit unter der Nase herschrubbte.
0: Ich lachte nicht. Ich sah ihn teilnahmsvoll an.
1: »Das ist zum Abgewöhnen«, tröstete ich.
0: »Ja, aber es ist auch nicht schön von Emma«, murrte er.
1: »Es ist auch nicht schön von dir, wenn du dir die Nase immer am Ärmel abputzt«, verteidigte ich die große Schwester.
0: »Ganz glänzend und schmierig wird er davon. Emma hat ganz recht gehabt, dass sie dir die Knöpfe dahin genäht hat. Du brauchst dir darum nicht böse zu sein.«
1: »Bin ich auch nicht«, antwortete Karl kleinlaut.
0: »Wenn ich könnte, würde ich ihr gern ein neues Kleid besorgen, aber ich habe ja kein Geld.«
1: »Ich auch nicht«, sagte ich ebenso kleinlaut.
0: »Alles, was in der Sparbüchse war, habe ich für die Wolle für Vaters Pulswärmer und Mutters Halstuch ausgegeben. Und nun ist schon bald Weihnachten.« Wir trotteten bekümmert weiter durch den Novembernebel. Nach einer Weile fasste Karl meine Hand fester. Das tat er jeden Abend, wenn wir in das kleine Wäldchen, den Armenhäuserbusch, traten, an dessen Ende unser Milchbauer wohnte. Karl war trotz seiner kräftigen Fäuste, mit denen er tüchtig dreinhauen konnte, kein tapferer Junge. Ich erkläre mir das heute so, dass er vor allem, was er im hellen Tageslicht sehen und packen konnte, nicht bange war, wohl aber vor allem, was im Finstern schleicht, vor allem Unheimlichen. Vielleicht rührte das von den Gruselgeschichten her, die unsere Nachbarin uns manchmal erzählte. Deshalb ging auch Karl abends nicht gern Milch holen. Wie oft sagte Mutter, »Aber Karl, du bist doch ein solch großer Junge, lass doch das kleine Annchen bei diesem Wetter zu Hause.« Und ich höre ihn immer noch erbärmlich bitten, »Lass Annchen mitgehen.« Und ich höre mich selber ebenso inständig flehen, »Lass mich mitgehen, Mutter, das Wetter ist gar nicht schlecht und ich bin gar nicht bange.« Und dann strich mir Mutter über den Kopf und sagte, »Bist mein tapferes Kind.« Und ich wurde sorgfältig von ihr in ihr dickes, schwarzes Umschlagtuch gewickelt, das nur noch meine kleine Nasenspitze heraussah. Oh, wie stolz und glücklich war ich, wenn ich in Mutters Tuch steckte. Es rieselte mir immer ein wundervoller Schauer über den Rücken, wenn sie es mir hinten festknotete. Trollig muss ich darin ausgesehen haben, wenn die Fransen bis fast auf den Boden streiften. Und so trabte ich dann Hand in Hand mit meinem Bruder los, durch Wind und Wetter, Regen, Schnee und Glatteis, für 2 Pfennig die Woche. An diesem Abend war es nun ein dicker Novembernebel, durch den wir gehen mussten. Es war wirklich unheimlich zwischen den Bäumen und Büschen des Waldes. Manchmal sah es gerade so aus, als wenn schwarze Gestalten in dem Nebelgrau ständen und lange Arme nach uns ausstreckten. Ich konnte verstehen, dass Karl meine Hand so fest drückte.
1: Wo ich gehe, wo ich stehe, ist der liebe Gott bei mir, sagte ich vor mich hin, und dann äußerte ich lauter: Ich bin gar nicht bang. Ich weiß nicht, ob ich Karl oder mir selber damit Mut machen wollte.
0: Ich bin auch gar nicht bang, versicherte Karl und presste meine Hand noch fester.
1: Und wie um seine Furchtlosigkeit zu beweisen, fuhr er fort:
0: Ich weiß jetzt, wie wir Emma ein neues Kleid besorgen können.
1: Wie denn? Fragte ich gespannt und vergaß darüber, weiter zu überlegen, ob ich bange sei oder nicht.
0: Wir müssen einen Schatz ausgraben, erklärte Karl feierlich.
1: Er blieb dabei stehen und rollte seine blauen Augen.
0: Einen Schatz ausgraben? Rief ich erschrocken.
1: O Karl, meinst du, wir sollen es so machen wie der Schatzgräber, von dem Lenchen ein Gedicht lernen musste?
0: Ich kann den Anfang noch, weil sie es so oft vor sich hin sagte, bis Alwine weinte, weil sie damit bei ihren Rechenaufgaben störte.
1: Wie hieß es noch?
0: Arm am Beutel, krank am Herzen, schleppt ich meine langen Tage. Armut ist die größte Plage, Reichtum ist das höchste Gut. Und zu Enden meine Schmerzen ging ich einen Schatz zu graben.
1: So ähnlich lautete es. Und dann kam etwas vom Teufel darin vor, der sollte helfen. Und mit dem will ich nichts zu tun haben.
0: Denkst du ich etwa? Fragte Karl entrüstet.
1: Ich meine das auch ganz anders. Hör mal gut zu.
0: Lehrer Werner hat uns im Geschichtsunterricht erzählt, in Kriegszeiten hätten oft Leute ihr Geld und ihre Schätze vergraben. Später hätten sie aber nicht wiedergeholt, weil sie inzwischen geflohen oder gestorben waren. Neulich erst hat ein Bauer beim Pflücken solch einen Schatz in seinem Acker gefunden. Einen Kupferkessel voll Goldstücke. Solch einen Schatz müssen wir nun auch finden und dann unserer Emma bringen.
1: Aber woher sollen wir denn wissen, wo solch ein Schatz vergraben ist? Wandte ich schüchtern ein.
0: Bestimmt hier im Armenhäuser Busch, versicherte Karl.
1: Das ist ganz klar, dass die Leute nicht unten in der Stadt oder auf freiem Feld ihr Geld vergruben, da hätten ihnen ja andere zusehen können.

und schaue nach. »Du kannst doch nicht auf jeden Baum klettern«, wandte ich wieder ein. »Ach, was bist du dumm«, rief er ärgerlich und hatte darüber alle Angst vergessen. »Es kommen doch nur die paar alten Erlen in Betracht. Die anderen Bäume stehen noch gar nicht so lange. Die haben noch keine Kriegszeit erlebt.« Ich redete nicht mehr dagegen, obwohl bestimmt noch manches einzuwenden gewesen wäre. »Weißt du noch, wie du voriges Jahr beim Bäumeklettern die Sonntagshose zerrissen hast?« wagte ich bloß noch bescheiden zu erinnern. Aber Karl lachte nur geringschätzig. »In der Zeit bin ich schon wieder 100 Mal auf einen Baum gestiegen und habe nichts zerrissen«, prahlte er. »Außerdem ziehe ich ja an einem Samstagnachmittag keine gute Hose an.« Er presste meine Hand wieder fest, aber das tat er jetzt nicht aus Furcht, sondern aus Unternehmungslust. Kräftig zog er mich vorwärts. Schon blinkte uns das trübe Licht aus dem Stall unseres Milchbauern entgegen.

Auf dem Heimweg wurden wir uns dann einig, dass wir am anderen Tag, gleich nach dem Mittagessen, in den Armenhäuser Busch gehen wollten. Samstags hatten wir keinen Nachmittagsunterricht. Wir mussten zwar immer zu Hause beim Sonntagsputz helfen, aber diesmal hatten wir besonderes Glück. Nicht, dass wir den Schatz sofort fanden, aber Mutter erlaubte uns, gleich fortzugehen, ohne dass wir noch irgendeine Arbeit zu verrichten hatten. Wahrscheinlich wäre sie mit dieser Erlaubnis nicht so schnell bei der Hand gewesen, wahrscheinlich hätte auch Emma erst nachgeprüft, ob all unsere Schulaufgaben zufriedenstellend erledigt waren, aber die Großen waren derart mit den Vorbereitungen für die Silberhochzeit beschäftigt, dass sie sich weniger um uns kümmerten. Vielleicht nahm Mutter auch an, dass wir noch irgendetwas für die Silberhochzeit besorgen wollten, was ein Geheimnis bleiben sollte, weil wir so dringlich baten, hinausgehen zu dürfen. Nun, und das stimmte ja auch. Glück hatten wir auch, dass das Wetter sich gebessert hatte und sogar eine blasse Sonne auf uns herabschien, als wir in das Wäldchen traten. Es war gar nicht mehr unheimlich darin, nur kahl und farblos. Wir steuerten auf die alten Erlen an dem kleinen Bach im Grund zu. Karl stieg sogleich auf den ersten Baum und ich reckte mir fast den Hals aus. So unverwandt verfolgte ich seine Kletterkünste. Grabschaufeln hatten wir noch nicht mitgebracht. Damit wollten wir erst anrücken, wenn wir den rechten Platz ausgemacht hatten. Somit hatte ich vorerst nichts anderes dabei zu tun, als zuzusehen. »Hast du etwas gefunden?«, fragte ich gespannt. Er fühlte mit den Händen um die Rinde herum. »Nein. Nein. Und nochmal. Nein. Nein.« »Nichts«, sagte ich niedergeschlagen, als er wieder unten angelangt war. »Du kannst doch nicht gleich beim ersten Baum den richtigen Platz verlangen. Du bist so ungeduldig, Annchen«, antwortete Karl überlegen. Das wusste ich sofort, dass es nicht hier am ersten Baum war. »Warum hast du dann nicht gleich beim zweiten angefangen?«, fragte ich. Er würdigte mich keiner Antwort. Mit einem kühnen Schwung stemmte er sich an den zweiten Stamm und hantelte dann hoch. Aber auch hier fand er kein Zeichen. Und wieder kam er heruntergerutscht. »Also zum dritten«, sagte er tapfer. Aber gar so forsch ging er nicht mehr drauf los. »Oh, ich hab so kalte Füße«, klagte ich. »Hier ist es so feucht. Wollen wir nicht für heute aufhören?« »Du bist nicht gescheit«, schalt Karl. »Als ob wir noch wochenlang Zeit hätten. Nächsten Dienstag ist schon die Silberhochzeit. Halt jetzt aus. Du bekommst doch einen Teil von dem Schatz ab.« »Der Schatz soll doch für Emma sein«, widersprach ich. »Nun, dann bekommst du eben den Kessel, in dem der Schatz ist«, versprach Karl großzügig. »Der ist auch was wert.« Und wieder kletterte er in die

Höhe. Aber er machte Pausen dazwischen, und ich hörte ihn bis unten atmen. Mir war der Hals steif und die Füße nasskalt geworden. In dieser Novemberfeuchtigkeit war es unter den Erlen noch sumpfiger als sonst. Es war ein richtiger schwarzer Morast. Karl arbeitete sich immer mühsamer in die Höhe. Nun hängte er sich mit beiden Händen an einen Ast, um sich daran hochzuziehen. Ich weiß nicht, ob ich das morsche Holz schon vorher krachen hörte oder ob ich das Unglück vorausahnte. Ich schrie schon, ehe der Ast brach, ehe Karl mit einem dumpfen Aufprall unten landete. Aber tot war er nicht. Er schrie noch lauter als ich. Es muss ein ohrenzerreißender Zwiegesang gewesen sein. Und schon nahte ein Retter. Mit langen Sprüngen kam er vom Hauptweg her den Berg herab. Lehrer Werner war es. »Was macht ihr denn da? Karl, was kletterst du im November auf den Bäumen herum? Da wächst doch nichts«, rief er. »Hast du dir wehgetan?« Karl gab natürlich keine Antwort. Er heulte herzzerreißend weiter. Lehrer Werner hatte wohl auch keine Antwort erwartet. Er bückte sich und half Karl auf die Füße. »Nun, du hast ja nichts gebrochen oder verstaucht«, stellte er fest. »Das hast du dem weichen Matsch zu verdanken, in den du gefallen bist. Aber dass du nun aussiehst wie ein Ferkel, das sich in der Sohle gewälzt hat, das hast du diesem Morast auch zu verdanken. Junge, Junge, was wird deine Mutter sagen, wenn sie dich so sieht?« Karl hatte sich etwas beruhigt, als er mit heilen Knochen auf den Füßen stand. Nun aber schluchzte er wieder los, wischte mit dem Ärmel über das Gesicht, über die Nase und heulte noch lauter, als er die Knöpfe spürte. »Na, nun kommt, ich bring euch bis nach Hause«, tröstete der junge Lehrer. »Wir müssen schnell gehen, sonst erkältest du dich. Du hast sicher einen nassen Hosenboden.« »Gehen Sie auch mit ins Haus«, bat ich, »dann schilt Mutter nicht. Sie könnten auch zuerst unsere Emma herausrufen. Sie macht Karl dann schon etwas sauber, ehe wir hineingehen.« Oh, ich wusste schon, was ich damit bezweckte. So klein ich auch war, ich war doch ein recht gewitztes Mädchen und eine rechte Evastochter. Ich hatte wohl gehört, wenn Lenchen und Minchen darüber tuschelten, dass der Lehrer Werner merkwürdigerweise öfters Novemberspaziergänge in der Nähe unseres Hauses im Armenhäuser Busch machte. »Er sieht Emma ja regelmäßig im Kirchenchor«, hatte Guste neulich Minchen anvertraut. Aber bisher hatte er noch keinen Vorwand, um zu uns ins Haus zu kommen. Ja, damals ging das noch nicht so einfach wie heutzutage. Nun, jetzt hatte er ja einen Vorwand, bei uns einzutreten, wenn er sich diesen ersten Besuch gewiss auch anders vorgestellt hatte.

0: Vielleicht hatte er sich vorgenommen, mit einem Blumenstrauß und in seinem besten Anzug bei uns zu erscheinen. Und nun kam er mit einem schmutzigen, schmierigen Jungen, der ihn selber auch noch bekleckert hatte. Trotzdem wurde der junge Lehrer gut aufgenommen. Emma hatte einen roten Kopf und strahlende Augen, während sie im Flur an Karl herumwischte. Und Mutter, die kurz danach aus der Stube kam, war voller Freundlichkeit. Karl wurde kaum beachtet.
1: »Als wenn es bei uns so Brauch wäre, dass jeden Tag die Jungen wie Ferkel heimkämen«,
0: brummte Guste, von der Karl dann in die Küche geschoben wurde und die sich mit begeisterter Putzlust seiner annahm.
1: »Eigentlich könnten sie auf der Silberhochzeit jetzt ein Aufwaschen machen«,
0: murmelte sie bei dieser Säuberung.
1: »Es käme billiger.«
0: »Was soll da noch aufgewaschen werden?«, fragte ich, während ich teilnahmsvoll zuschaute.
1: »Das verstehst du nicht«,
0: antwortete Guste kurz ab. Aber dann verstand ich es doch, als am Tag der Silberhochzeit Emma und Lehrer Werner Verlobung feierten.

Und darum waren wir alle an diesem Tag besonders fröhlich. Und darum war immer gleich nach Mutter die Schönste, wenn sie auch kein neues Kleid hatte. Als am Abend die alten Kreisspiele gespielt wurden und sie alle sangen »Jammer, Jammer über Jammer, ich hab verloren meinen Schatz. Siehst du wohl, das ist mein Schatz.« Da saß ich mit Karl neben Mutter und schaute dem fröhlichen Jammer zu. »Nun habt ihr immer doch einen Schatz besorgt«, sagte Mutter lachend zu Karl und mir. Wir hatten ihr natürlich alles erzählt. Dann aber wurde sie ernst und fuhr leise fort. »Der Herr Jesus hat uns das Gleichnis vom Schatz im Acker erzählt, den ein Mann fand, der alles verkaufte, was er hatte, um diesen Schatz zu gewinnen. Euer neuer Schwager weiß, was für ein Schatz damit gemeint ist. Er verlässt seine Stelle als Lehrer, seine Heimat, und geht als Missionar in die Heidenwelt, und unsere Emma wird ihm folgen. Sie wollen diesen Schatz im Himmel haben. Ihr aber wolltet irdischen Schätzen nachgraben. Wenn ihr später daran zurückdenkt, soll euch immer einfallen, was der Herr Jesus gesagt hat und was euch eure Mutter jetzt mit auf den Weg gibt. Sammelt euch Schätze im Himmel.«

Karl und ich haben noch oft daran zurückgedacht. Als er schon ein alter Mann war, dessen Hände leise zitterten und kaum noch zu einer Arbeit taugten, brachte er mir zu meinem 70. Geburtstag einen kleinen Kupferkessel und sagte mit humorvollem und gerührtem Schmunzeln, »Den habe ich noch für dich gemacht, Annchen. Ich bin dir ja immer noch den Kessel schuldig.« »Was für einen Kessel, Karl?« fragte ich. »Nun, den Kessel, in dem der Schatz aus dem Armenhäuser Busch sein sollte.«

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0: Guten Morgen, werte Zuhörer am Radio Friesland. Ich begrüße Sie zu den Kurznachrichten heute am Mittwoch, den 1. Juli. Am Mikrofon Bettina Wiebe. Der Tagesvers. Die Furcht des Herrn ist der Anfang der Erkenntnis. Sprüche 1, Vers 7. Im Anschluss folgen Geburtstagsgrüße.
1: Das Wetter.
0: Heute ist es teils bewölkt. Nachmittags sind vereinzelt Schauer und Gewitter möglich. Die Temperatur beträgt aktuell 19 Grad und steigt im Laufe des Tages auf 30 Grad an. Regendaten: zentral 3 mm.
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0: Schwesternverein MBG. Der Schwesternverein lädt die gesamte Gemeinschaft herzlich zu einer gemütlichen Kaffeerunde ein. Freuen Sie sich auf verschiedene Waffelsorten, leckere Torten sowie Beju mit Cocido und viele weitere Köstlichkeiten. Der gesamte Erlös kommt der Unterstützung der Patenschaftskinder zugute. Die Kaffeerunde findet am Samstag, den 11. Juli ab 17 Uhr im Gemeindehaus MBG Nummer 5 statt. Der Schwesternverein freut sich auf Ihren Besuch und auf einen schönen gemeinsamen Nachmittag bei Kaffee und Kuchen. Gezeichnet der Schwesternverein. Gezeichnet Schwesternverein-Komitee der MBG. Einladung zum christlichen Kongress. Das Bildungskomitee lädt herzlich zum diesjährigen christlichen Kongress ein. Die Veranstaltung widmet sich dem Thema Führen im Wandel und bietet Vorträge von internationalen sowie nationalen Referenten. Alle Vorträge werden simultan übersetzt. Für Mitglieder der CAF übernimmt das Bildungskomitee die Teilnahmekosten des Kongresses. Reise- und Unterkunftskosten sind jedoch selbst zu tragen. Anmeldungen sind bis zum 31. Juli bei der Sekretaria unter der Nummer 0986 304 600 möglich. Gezeichnet Randy Penner, CEF. Soweit die Kurznachrichten für heute am Mittwochvormittag. Auf Wiederhören!

Geburtstagsgruß für Herrn Wilhelm Meyer. Herr Meyer, Corny und Eveline Penner und Frau Irene Chamorro grüßen Sie herzlich zum Geburtstag mit dem Lied »Es schaut bei Nacht und Tage«. Herzlichen Glückwunsch zu Ihrem Geburtstag. Auch Frau Maria Reimer wünscht Ihnen Gottes Segen zum Geburtstag mit dem Lied »Ich stehe an dem Jordan«. Geburtstagsgruß für Frau Hildegard Dück. Frau Dück, Frau Maria Reimer grüßt Sie zum Geburtstag mit dem Lied »Das Kreuz, es stehet fest«. Herzlichen Glückwunsch zu Ihrem Geburtstag und Gottes Segen.

0: Es ist 10:30 Uhr.
1: Tamar, eine Frau der Hoffnung. Das erste Buch der Buchreihe Die Frauen aus dem Stammbaum Jesu. Geschrieben von Francine Revers. Kapitel 5. Es kam ein Markttag, wo Tamars Vater und Brüder im Stadttor mit Freunden zusammensaßen, während sie mit ihrer Mutter an ihrem mit Ziegenfellen behängten Stand saß und Flachstuch verkaufte. Tamar ließ sich von keinem noch so falsch geschickten Kunden einschüchtern. Bei ihr warf der Stand immer einen satten Gewinn ab. Ihre Mutter war es zufrieden und überließ ihr den Stand gerne. Die Geschäfte gingen gut an diesem Nachmittag und Tamar hatte alle Hände voll zu tun, während ihre Mutter Sonne, Mond und Sterne auf ein rotes Kleid stickte, das sie für ihre Tochter in Timna genäht hatte. Jedes Jahr bekam Tamars Schwester ein neues Kleid mit Schleier. Zimran fand den Stoff und das bunte Garn zwar teuer, aber ließ seine Frau stets kaufen, was sie für nötig hielt. Für eine Tempelprostituierte war das Beste gerade gut genug, und Zimran war nur zu begierig, sich die Götter, aller Götter, günstig zu stimmen. Tamars Mutter verbrachte Stunden damit, die rote und blaue Importtuchware mit dem feinen Garn und den winzigen Perlen zu verzieren. Sie fertigte auch mit kleinen Schellen besetzte Schmuckbänder für die Fußknöchel von Tamars Schwester. Obwohl Tamar ihre Trauerkleider trug, bis sie fadenscheinig wurden, bat sie nie um Ersatz, geschweige denn um ein feines Kleid, wie ihre Schwester sie trug, sondern gab sich zufrieden mit ihrem weiten schwarzen Umhang, der sie von Kopf bis Fuß einhüllte. Er kratzte sie nicht, die trostlose Wüste ihres Alltags umso mehr. Sie merkte, wie die Verzweiflung immer näher kam. Sie war für mehr geboren als für solch ein Dasein. Sie war dazu erzogen worden, eine Frau und Mutter zu werden. Aber jetzt waren 6 Jahre vergangen, und immer noch hatte Juda sie nicht zu sich befohlen.

Dagmar erhob sich, um mit dem nächsten Kunden zu falschen. Der Nachmittag war schon vorangeschritten und der Mann schien beste Qualität zum Schleuderpreis zu wollen. Sie lehnte sein Gebot ab und setzte sich wieder. Er bot mehr und das Falschen ging von vorne los. Schließlich kaufte der Mann das letzte Stück Tuch und ging. Tamar setzte sich aufsetzend neben ihre Mutter. »Ich brauche noch von dem blauen Garn«, sagte ihre Mutter. »Ich dachte, ich hätte genug für diese Schärpe, aber es reicht nicht. Geh und kaufe mir welches, aber mach schnell.« Tamar ging an den Ständen vorbei. Körbe mit Feigen und Granatäpfeln und Weintrauben, Krüge mit Olivenöl und Honig, Weinschläuche, arabische Gewürze, die die großen Karawanen gebracht hatten. Kinder spielten neben ihren Müttern. Tamar sah andere Witwen, alle viel älter als sie, die zufrieden dasaßen, während ihre erwachsenen Söhne oder Schwiegertöchter ihren Geschäften nachgingen. Sie kaufte das blaue Garn und begann zurückzugehen. Sie nahm einen anderen Weg, dieses Mal vorbei an Ständen mit Teraphim aus Holz, Ton und Stein, diversen Töpferwaren, Körben und Waffen. Sie fühlte sich deprimiert und ruhelos. Zwei junge Männer kamen ihr entgegen. Der eine sah vage bekannt aus. Sie kniff die Brauen zusammen. Vielleicht ein Freund von ihren Brüdern? Er kam näher und dann sah sie es. Schela. Sie starrte ihn halb ungläubig an. Ein erwachsener Mann mit vollem Bart und breiten Schultern. Sein Begleiter war ein junger Kanaaniter. Beide waren mit gebogenen Messern bewaffnet, trugen Weinschläuche über ihren Schultern und waren betrunken. Schela stieß mit einem Mann zusammen und schob ihn fluchend beiseite. Tamar stand wie angewurzelt und starrte die beiden an. Ihr Herz raste. »Guck dir die junge Witwe da an«, lachte Schelas Freund, »wie sie dich anschaut. Vielleicht will die was von dir.« Schela schob sich an ihr vorbei, ohne sie eines Blickes zu würdigen. »Mach Platz!« Die Röte schoss ihr ins Gesicht. Judas Sohn hatte sie noch nicht einmal erkannt. Er war wie er, genauso arrogant und verächtlich. Jetzt stieß er gegen einen der Teraphim-Stände, dass die Tonfiguren laut gegeneinander klapperten. Die Hände des Standbesitzers fuhren erschrocken nach vorne. Schela und der andere gingen lachend weiter. »Mach Platz!« Tamar kämpfte gegen die Wut und Verzweiflung an, die in ihr hochwollte. Judah hatte also nie vorgehabt, sein Versprechen zu halten. Was würde aus ihr werden, wenn ihr Vater starb? Würde sie um die Brosamen vom Tisch ihrer Mutter betteln müssen oder hinausgehen und die übrig gebliebenen Ähren auf dem Feld eines Fremden lesen? Für den Rest ihres Lebens hätte sie die Schmach der Sitzengelassenen zu tragen und wäre vom Mitleid der anderen abhängig. Und alles, weil Judah sie preisgegeben hatte. Es war nicht gerecht. Ihr Schwiegervater hatte sie angelogen. Sie hatte nichts zu erwarten, keine Kinder, keine Hoffnung, nichts. Sie kehrte zum Stand ihres Vaters zurück und reichte ihrer Mutter das blaue Garn. Dann setzte sie sich in die Ecke, wo der Schatten am tiefsten war, das Gesicht abgewandt. »Du bist lange fort gewesen. Was hat dich aufgehalten?« Heiße Tränen stachen in Tamars Augen. Sie vermied es, ihre Mutter anzusehen. Die Frau war etwas hartnäckig mit dem Preis. Nein, sie würde ihre Schande nicht zeigen. Ihre Mutter tadelte sie nicht weiter, aber Tamar spürte den argwöhnischen Blick ihrer Mutter. »Stimmt etwas nicht, Tamar?« »Ich bin halt müde.« Müde von dem endlosen Warten, von dem Hoffen, dass Judah sein Versprechen halten würde, von der Trostlosigkeit eines nutzlosen Daseins. Sie ballte ihre Fäuste, sie brauchte Rat, Waisenrat. Aber wem konnte sie trauen? Mit ihrem Vater konnte sie nicht reden, er würde ihr nur sagen, dass er es ja schon immer gewusst hatte,
dass Juda sie verstoßen hatte. Auch nicht mit ihrer Mutter, denn die war mittlerweile zufrieden mit den Dingen, wie sie waren. Sie wurde älter und konnte ein paar helfende Hände gut gebrauchen. Zimran war zwar mittlerweile reich genug, um sich richtige Diener zu leisten, aber er zog es vor, seinen Gewinn in einen neuen Getreidespeicher aus Stein zu stecken. Der Markttag endete, man baute die Stände ab. Tamars Vater und ihre Brüder kamen, um den Esel zu beladen. Der Weg nach Hause war lang. Die Sache mit Schela erwähnte Tamar erst, als sie allein mit Aksa war. »Hat er mit dir gesprochen?« »Oh ja, er hat gesagt, ich soll ihm Platz machen.« Tamar presste die Hand auf ihren Mund, um das Schluchzen zu unterdrücken, das in ihr hochstieg. Sie schloss die Augen, um sich wieder zu fassen, und schüttelte den Kopf. Aksa umarmte sie und strich ihr über den Rücken. »Ich wusste, dass dieser Tag kommen würde.« »Ich stand direkt vor ihm, Aksa, und er hat mich nicht erkannt.« »Du warst ein junges Mädchen, als du in Judas Haus kamst. Jetzt bist du eine Frau. Es ist ganz natürlich, dass Schela dich nicht wiedererkannt hat. Ich weiß nicht, ob Juda dich noch erkennen würde.« »Verstehst du nicht, was das bedeutet?« »Oh doch, du bist diejenige, die es nie verstanden hat.« »Ich dachte...« Aksa schüttelte ihren Kopf. »Du hast gehofft. Du warst die Einzige, die Glauben an diesen Mann hatte.« Sie berührte zart ihre Wange. »Er ist derjenige, der treulos gewesen ist.« »Ich muss etwas tun, Aksa. Ich kann das nicht einfach so hinnehmen.« Sie berieten sich bis spät in die Nacht, ohne eine Lösung zu finden. Schließlich, völlig erschöpft, fiel Tamar in einen unruhigen Schlaf. Tamar war gerade dabei, die Ziegen zu melken, als ihre Mutter zu ihr kam, ihr Gesicht bestürzt. Tamar stand auf. »Was ist geschehen, Mutter?« »Judas Frau ist tot.« Tränen flossen die zerfurchten Wangen ihrer Mutter hinab, aber ihre Augen waren wie Feuer. Tamar machte einen Schritt zurück. Ihr Rücken war auf einmal wie Eis. »Wer hat die Nachricht geschickt?« »Niemand. Dein Vater hat es zufällig von einem Freund gehört, der mit den Hebräern Handel treibt. Judas Frau ist schon begraben. Sie haben dich noch nicht einmal geholt, um sie zu betrauern. Dass meine Tochter von einem Hebräer so schimpflich behandelt wird und keiner unternimmt etwas dagegen, es bringt mich noch in mein Grab.« Tamars Mutter begann zu weinen. Tamar wandte sich ab und schloss die Augen. Sie wünschte sich plötzlich, in den Erdboden versinken zu können. Ihre Mutter trat noch näher. »Wann siehst du es endlich ein, wie deine Lage ist? Dein Bruder hat Schela auf dem Markt gesehen. Aus Mitleid mit dir hat er es mir erzählt und nicht deinem Vater. Schela ist längst ein erwachsener Mann. Vielleicht hat er das Haus seines Vaters schon verlassen. Vielleicht wird er sich selber eine Frau aussuchen und tun, was ihm beliebt, gerade so wie sein Vater Juda.« Tamar drehte sich zur Seite. Was ihre Mutter da sagte, es stimmte. Juda hatte seine Söhne noch nie zügeln können, weder er noch Onan. Warum sollte das bei Schela anders sein? Alle Männer in Judas Haus lebten für das Vergnügen des Augenblicks, ohne an das Morgen zu denken. Tamar zitterte am ganzen Körper. Sie musste etwas tun, um nicht laut loszuschreien. Sie setzte sich wieder, um die Ziegen weiter zu melken. »Hast du gar nichts dazu zu sagen? Dieser elende Kerl hat dich verraten.« »Genug.« Tamar funkelte zu ihrer Mutter hoch. »Ich werde nicht gegen Juda oder seine Söhne sprechen. Ich werde dem Haus meines Mannes treu bleiben, egal wie sie mich dort behandeln oder wie ihr mich behandelt.« Sie wünschte sich, ihre Gedanken genauso gut zügeln zu können wie ihre Zunge. »Wir geben dir Brot zu essen, von dem ich mir jeden Bissen verdienen muss.«
Dein Vater sagt, du sollst nach Kesib gehen und im Tor ausrufen, dass dir Unrecht geschehen ist. Ihr Vater wusste also alles, ihre Demütigung war komplett. Tamar drückte ihre Stirn gegen die Flanke der Ziege, ihr Schmerz zu tief für Tränen. Und das hättest du schon längst tun sollen, ihre Mutter ließ nicht locker. Es ist dein gutes Recht. Willst du für den Rest deines Lebens hier sitzen und nichts tun? Wer wird für dich sorgen, wenn du alt wirst? Was soll aus dir werden, wenn du nicht mehr arbeiten kannst, wenn du zu alt bist, um Ehren zu lesen? Sie kniete sich neben Tamar und nahm ihren Arm. Sage es den Stadtältesten, wie dieser Hebräer dich behandelt und uns gedemütigt hat. Sie sollen es alle erfahren, dass Juda wortbrüchig ist. Tamar sah sie an. Ich kenne den Mann besser als du, Mutter. Er wird mich nicht segnen, wenn ich ihn vor ganz Kesib und Adulam bloßstelle. Wenn ich den Namen meines Schwiegervaters schlecht mache, wird er mir dann wohl Gnade erzeigen und mir Schela geben? Dann willst du noch weiter warten und dich nicht wehren? Willst du Jahre vorbeiziehen lassen und kinderlos alt werden? Ihre Mutter schluchzte auf. Wie viele Jahre wird es dauern, bis du keine Kinder mehr bekommen kannst? Du wirst nicht ewig jung sein. Wer wird sich über dich erbarmen, wenn dein Vater stirbt? Tamar schlug die Hände vor das Gesicht. Jetzt dränge mich doch nicht so. Ich suche ja nach. Sie weinte. Einen langen Augenblick sagte ihre Mutter nichts. Dann legte sie sachte ihre Hand auf Tamars Schulter. Das Leben ist hart für eine Frau, Tamar, aber ohne einen Mann ist es unmöglich. Tamar holte zitternd Luft und hob ihren Kopf. Das weiß ich am allerbesten. Sie wischte sich die Tränen weg und sah ihre Mutter an. Ich werde einen Weg finden. Ihre Mutter sah aufseufzend zu den Hügeln hin. Der Mann, der mit deinem Vater sprach, sagte, dass Judas Frau lange krank gewesen war, mindestens 2 Jahre. Ihr Tod muss langsam und grausam gewesen sein. Sie zögerte, ihre Stirn runzelte sich. Juda hatte doch nur eine Frau, oder? Nur Bathsheba. Keine Konkubinen? Keine. Die Milch der Ziegen plätscherte in den Tonkrug. Tamar versuchte, sich ganz auf das Melken zu konzentrieren und nicht an die sanfte Hand ihrer Mutter zu denken. Sie hatte schon genug geweint. Der Mann sagte auch, dass Juda zusammen mit seinem Freund aus Adulam bald nach Timna gehen wird. Ihre Mutter ließ die Worte einen Augenblick in der Luft hängen, bevor sie hinzufügte: Zu dem Schafschurfest, das jetzt bald anfängt, du weißt ja. Tamar sah zu ihr hoch. Die Spur eines Lächelns war an den Augen ihrer Mutter. Sie ließ ihre Fingerspitzen wie eine stumme Aufforderung über Tamars Schulter gleiten und ging. Tamar fuhr fort mit dem Melken. Ihr Gehirn arbeitete fieberhaft. Mochte Juda 100-mal keine Lust haben, sein Versprechen zu halten, sie hatte immer noch ihre Rechte. Nach der Sitte ihres Stammes war Juda, wenn er nicht Schela mit ihr schlafen ließ, selbst verpflichtet, ihr einen Sohn zu geben. Seine Frau war tot und Juda hatte nichts Dringenderes zu tun, als zum Schafschurfest nach Timna zu gehen. Der Zorn des Gerechten stieg in Tamar hoch. Sie konnte sich gut vorstellen, was ihr Schwiegervater in Timna machen würde. Die Stadt war ein Zentrum des Handels und des Astarte-Kultes. Es gab dort Dutzende von Huren, die bereit waren, ihren Körper für einen Bissen Brot und einen Becher Wein zu vermieten. Es konnte ihr eigenes Schicksal werden, falls ihr Vater sie aus dem Haus warf. Nein, sie durfte nicht länger dasitzen und darauf warten, dass Juda ein Versprechen einlöste, das er nie ernst gemeint hatte. Wenn sie nicht bald etwas tat,
würde Juda sich seinen Gelüsten hingeben und den Samen, der von Rechts wegen ihr gehörte, an die erstbeste Frau in Timna verschwenden. Sie biss sich auf die Lippe. Was sollte sie tun? Sie konnte weiter keusch bleiben und darauf warten, dass Juda ihr ihr Recht gewährte, aber jetzt wusste sie, dass er es nie tun würde. Oder sie konnte die Sache in die eigene Hand nehmen. Sie konnte, jawohl, sie konnte sich als Hure verkleiden und an die Straße setzen, auf der Juda kommen musste. Schela hatte sie nicht mehr erkannt, warum sollte Juda sie erkennen? Sie trug den Milchkrug ins Haus, wo ihre Mutter dabei war, den neuen Schleier ihrer Schwester fertig zu besticken. Sie setzte den Krug ab und schaute auf den Schleier. Was, wenn sie einfach die Kleider ihrer Schwester anzog? Dies ist der schönste Schleier, den ich je genäht habe. Ihre Mutter biss den Faden ab. So, fertig. Sie hielt den Schleier hoch. Tamar nahm ihn und ließ ihn vorsichtig über ihre Hand gleiten. Er ist sehr schön. Schau dir das Kleid an. Ihre Mutter erhob sich, nahm das Gewand und hielt es ihr hin. Ich habe alles gemacht, was deine Schwester braucht. Stirnband, Schleier, Kleid, Schärpe, Fußschellen und Sandalen. Sie drehte sich zu Tamar hin. Der Schleier war das letzte Stück. Sie streckte ihren Arm aus und Tamar legte den Schleier vorsichtig darüber. Sie sah, dass die Hände ihrer Mutter zitterten, als sie den Schleier sorgfältig faltete und in den Korb legte. »In 2 Tagen will dein Vater deiner Schwester die Sachen schicken. Sie braucht sie rechtzeitig zum Fest.« Ahnte ihre Mutter etwas von dem Plan, der gerade in ihrem Kopf Gestalt annahm? »Ich arbeite morgen auf den Feldern, Mutter. Ich komme vielleicht erst etwas später.« Ihre Mutter verschloss den Korb, aber erhob sich nicht, sah sie auch nicht an. »Zur Wegekreuzung bei Enayim sind es 3 Stunden Fußweg. Du musst vor Sonnenaufgang losgehen.« Tamars Herz klopfte. Sie sagte nichts. Ihre Mutter neigte ihren Kopf. »Wenn Juda dich erkennt, wird er dich töten. Das weißt du nicht, wahr?« »Wenn ich sterbe, sterbe ich.« »Schela hat nicht viel im Kopf. Ihn könntest du leichter überlisten.« »Vielleicht, Mutter, aber ich will nicht noch einen Schakal, ich will den Löwen.« An dieser Stelle unterbreche ich das heutige Kapitel. Wir machen nächste Woche hier weiter.

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1: Es ist 11 Uhr.

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1: Guten Abend, liebe Hörerinnen und Hörer. Mein Name ist Sabine Wiebe. Ich bin Psychologin am Sanatorio Irene und heute möchte ich mit Ihnen über ein Thema sprechen, das viele Menschen betrifft, über das aber oft wenig gesprochen wird: Trauma. Der Titel meines heutigen Beitrags lautet Traumatisiert, wenn die Vergangenheit die Gegenwart bestimmt. Vielleicht denken manche beim Wort Trauma sofort an Krieg, schwere Unfälle oder Naturkatastrophen. Und tatsächlich können solche Ereignisse traumatisierend sein. Doch

Trauma ist da viel näher an unserem Alltag, als wir denken. Manche Menschen tragen Wunden in sich, die niemand sehen kann. Wunden aus der Kindheit, Wunden aus Beziehungen, Wunden durch Verluste, Vernachlässigung, Gewalt oder tiefgreifende Enttäuschungen. Und manchmal merken sie gar nicht, dass ihre heutigen Schwierigkeiten mit vergangenen Verletzungen zusammenhängen. Was ist eigentlich ein Trauma? Ein Trauma entsteht dann, wenn ein Mensch etwas erlebt, das seine Bewältigungsmöglichkeiten übersteigt. Es ist eine Situation, in der man sich hilflos, ausgeliefert oder zutiefst bedroht fühlt. Wichtig ist, nicht nur das Ereignis selbst entscheidet darüber, ob etwas traumatisch wirkt. Zwei Menschen können dieselbe Situation erleben und unterschiedlich darauf reagieren. Trauma entsteht dort, wo das Nervensystem überfordert wird. Man könnte sagen, ein Trauma ist eine Wunde der Seele und des Nervensystems. Ähnlich wie ein Knochenbruch Zeit braucht, um zu heilen, brauchen auch seelische Verletzungen Zeit und Unterstützung. Trauma ist nicht immer spektakulär oder dramatisch. Wenn wir von Trauma sprechen, denken wir oft an einzelne dramatische Ereignisse. Doch viele Menschen leiden unter sogenannten Entwicklungstraumata. Das sind Verletzungen, die über längere Zeit entstehen. Zum Beispiel ein Kind, das ständig kritisiert wird. Ein Kind, das keine emotionale Sicherheit erlebt. Ein Kind, das Gewalt erlebt bzw. miterlebt. Ein Kind, dessen Gefühle nie ernst genommen werden. Vielleicht gab es genügend Essen, Kleidung und ein Dach über dem Kopf. Und trotzdem fehlte etwas Entscheidendes. Geborgenheit, Sicherheit, Liebe, Verlässlichkeit. Diese Erfahrungen können Spuren hinterlassen, die bis ins Erwachsenenalter reichen. Wie zeigt sich Trauma im Alltag? Viele Menschen erkennen ein Trauma nicht sofort. Sie sagen, ich weiß gar nicht, warum ich so reagiere. Eigentlich ist alles gut, aber ich komme nicht zur Ruhe. Ich fühle mich ständig angespannt oder ich bin ständig im Stress. Ich habe Angst vor Konflikten. Ich kann niemandem richtig vertrauen. Traumatische Erfahrungen können sich auf verschiedene Weise zeigen. Da sprechen wir von Symptomen wie Schlafprobleme, Ängste, Panikattacken, depressive Verstimmungen, starke Selbstzweifel, Wutausbrüche, Beziehungsprobleme, ständige Überforderung, körperliche Beschwerden ohne klare medizinische Ursache. Manche Menschen kämpfen ständig, andere ziehen sich zurück. Wieder andere funktionieren perfekt und wirken nach außen stark, während sie innerlich erschöpft sind. Das Nervensystem vergisst nicht. Unser Gehirn hat eine wichtige Aufgabe. Es soll uns schützen. Wenn wir eine bedrohliche Situation erleben, schaltet unser Körper automatisch in einem Überlebensmodus. Wir kennen die klassischen Reaktionen. Kampf, Flucht, Erstarrung oder in anderen Worten Fight, Flight, Freeze. Diese Reaktionen sind lebenswichtig. Problematisch wird es, wenn das Nervensystem nach der Gefahr nicht mehr vollständig zur Ruhe zurückfindet. Dann lebt ein Teil des Menschen weiter in Alarmbereitschaft, obwohl die Gefahr längst vorbei ist, obwohl die Situation längst nicht mehr da ist. Der Körper reagiert, als wäre sie noch da. Und da sprechen wir dann von Triggern. Ein bestimmter Geruch, ein Tonfall, ein Konflikt, eine Erinnerung und plötzlich schlägt das Herz schneller. Der Körper spannt sich an. Angst steigt auf, obwohl objektiv keine Gefahr besteht. Trauma und Beziehungen. Gerade in der Ehe und Familie werden traumatische Verletzungen oft sichtbar. Warum? Weil Nähe
alte Wunden berührt. Ein Mensch, der als Kind häufig verlassen wurde, reagiert möglicherweise sehr empfindlich auf Distanz. Ein Mensch, der oft kritisiert wurde, erlebt harmlose Rückmeldungen vielleicht als Angriff. Ein Mensch, der Gewalt erlebt hat, erfrickt möglicherweise bei lautem Streit. Der Partner wird dann manchmal für die eigentliche Ursache gehalten, doch oft steckt etwas Tieferes dahinter. Nicht selten hören wir in der Therapie Sätze wie »Eigentlich streiten wir über Kleinigkeiten« und bei genauerem Hinsehen merken wir, es geht gar nicht um die Kleinigkeit, es geht um alte Verletzungen, die wieder berührt wurden. Trauma ist keine Schwäche. Ein wichtiger Gedanke dazu, traumatische Reaktionen sind keine Zeichen von Schwäche. Im Gegenteil, sie sind Zeichen dafür, dass der Mensch versucht hat, zu überleben. Viele Verhaltensweisen, die heute Probleme verursachen, waren früher einmal Schutzstrategien. Vielleicht hat jemand gelernt, Gefühle zu unterdrücken. Ein anderer hat gelernt, immer stark zu sein. Noch ein anderer hat gelernt, niemanden zu vertrauen. Damals hatten diese Strategien einen Sinn, zu überleben. Doch heute können sie Beziehungen und Lebensqualität einschränken bzw. behindern. Kann Trauma heilen? Die gute Nachricht lautet, ja, Heilung ist möglich. Nicht unbedingt im Sinne von alles vergessen, aber im Sinne von die Vergangenheit verliert ihre Macht über die Gegenwart. Menschen können lernen, sich sicher zu fühlen, ihre Gefühle besser zu regulieren, Beziehungen zu vertrauen, neue Erfahrungen zu machen. Heilung geschieht selten über Nacht. Sie ist oft ein Weg, ein Prozess, ein Schritt nach dem anderen. Was hilft? Es gibt verschiedene Wege der Heilung. Ein erster Schritt ist oft das Verstehen, zu erkennen und anzuerkennen, mit mir stimmt etwas nicht. Es gibt einen guten Grund für meine Reaktionen, für meine Gefühle. Viele Menschen erleben bereits dadurch Entlastung. Hilfreich sind außerdem vertrauensvolle Beziehungen, professionelle Begleitung, Selbstfürsorge, ausreichender Schlaf, Bewegung, gesunde Grenzen, Gemeinschaft. Und natürlich spielt für viele Menschen auch der Glaube eine wichtige Rolle. Eine geistliche Perspektive zum Trauma. Die Bibel kennt menschliche Verletzungen sehr gut. Viele biblische Personen haben traumatische Erfahrungen gemacht. Josef wurde von seinen Brüdern verkauft. David wurde verfolgt. Elia war zutiefst erschöpft und verzweifelt. Selbst Jesus wurde verraten, verspottet und misshandelt. Die Bibel beschreibt Menschen nicht als unverwundbar, sie beschreibt Menschen als verletzlich und gleichzeitig als Menschen, denen Gott begegnet. Besonders tröstlich finde ich die Worte aus Psalm 34, 19. Der Herr ist denen nahe, die zerbrochenen Herzens sind und hilft denen, die ein zerschlagenes Gemüt haben. Gott ist nicht nur bei den Starken, er ist besonders nahe bei den Verwundeten. Vielleicht hast du heute beim Zuhören gemerkt, manches davon betrifft mich. Oder vielleicht denkst du an einen Menschen in deiner Familie. Dann möchte ich dir Mut machen. Seelische Verletzungen, alte Wunden, müssen nicht das letzte Wort haben. Es ist kein Zeichen von Schwäche, Hilfe anzunehmen. Es ist ein Zeichen von Mut. Heilung beginnt oft dort, wo Menschen aufhören, ihre Wunden zu verstecken und wo sie beginnen, darüber zu sprechen. Trauma kann unser Leben prägen, aber es muss unser Leben nicht bestimmen. Ich wünsche dir Gottes Segen, Hoffnung und Menschen an deiner Seite,
die dir auf deinem Weg gut tun. Auf Wiederhören.

0: Es ist 11 Uhr und 45 Minuten.
1: Guten Tag, werte Zuhörer am Radio Friesland. Ich begrüße Sie zu den Mittagsnachrichten heute am Mittwoch, den 1. Juli. Am Mikrofon Bettina Wiebe. Der Tagesvers. Die Furcht des Herrn ist der Anfang der Erkenntnis. Sprüche 1, Vers 7. Im Anschluss folgen Geburtstagsgrüße.
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1: Heute muss bei wechselnder Bewölkung mit Gewittern gerechnet werden. Morgen fällt aus dichten Wolken Regen. Am Freitag ist es sonnig und es bleibt trocken. Es wird deutlich kälter. Die Höchstwerte sinken von 30 Grad heute auf 15 Grad morgen. Regendaten: Zentral 3 mm, Kornisheim 5 mm.
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1: Schwesternverein MBG. Der Schwesternverein lädt die gesamte Gemeinschaft herzlich zu einer gemütlichen Kaffeerunde ein. Freuen Sie sich auf verschiedene Waffelsorten, leckere Torten sowie Beju mit Cocido und viele weitere Köstlichkeiten. Der gesamte Erlös kommt der Unterstützung der Patenschaftskinder zugute. Die Kaffeerunde findet am Samstag, den 11. Juli ab 17 Uhr im Gemeindehaus MBG Nummer 5 statt. Der Schwesternverein freut sich auf Ihren Besuch und auf einen schönen gemeinsamen Nachmittag bei Kaffee und Kuchen. Gezeichnet Schwesternverein-Komitee der MBG. Einladung zum christlichen Kongress. Das Bildungskomitee lädt herzlich zum diesjährigen christlichen Kongress ein. Die Veranstaltung widmet sich dem Thema Führen im Wandel und bietet Vorträge von internationalen sowie nationalen Referenten. Alle Vorträge werden simultan übersetzt. Für Mitglieder der CAF übernimmt das Bildungskomitee die Teilnahmekosten des Kongresses. Reise- und Unterkunftskosten sind jedoch selbst zu tragen. Anmeldungen sind bis zum 31. Juli bei der Sekretaria unter der Nummer 0986 304 600 möglich. Gezeichnet Randy Penner, CEF.

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1: Der paraguayische Nationalkongress empfängt heute den chilenischen Präsidenten. José Antonio Kast besucht Paraguay erstmals offiziell seit seinem Amtsantritt. Auf Einladung von Kongresspräsident Basilio Núñez findet nach Angaben der Tageszeitung Hoy um 11 Uhr eine feierliche Sitzung beider Parlamentskammern statt. Der Besuch erfolgt im Rahmen des Mercosur-Gipfels in Asunción. Grundlage für den Empfang ist die Resolution 1760, die den Nationalkongress verfassungsrechtlich zur offiziellen Begrüßung ausländischer Staats- und Regierungschefs ermächtigt. Peña gratuliert Keiko Fujimori zum Wahlsieg in Peru. Paraguays Präsident Santiago Peña hat Keiko Fujimori zu ihrem Sieg bei der Präsidentschaftswahl in Peru gratuliert. Darüber berichtet Ultima Hora. In einem Beitrag auf der Plattform X bekräftigte Peña den Willen, die langjährige Freundschaft und Zusammenarbeit zwischen beiden Ländern weiter zu vertiefen. Nach dem endgültigen Wahlergebnis setzte sich Fujimori mit 50,135% der Stimmen knapp gegen Roberto Sánchez durch. Sie soll Peru in der Amtszeit von 2026 bis 2031 regieren. Paraguay verschärft die Vorschriften für die Erteilung einer unbefristeten Aufenthaltserlaubnis. Die nationale Migrationsbehörde berichtet, dass mit der Resolution Nummer 407/2026 neue Anforderungen an den Nachweis der finanziellen Leistungsfähigkeit ausländischer Antragsteller beschlossen worden sind. Die Regelung gilt für alle Anträge, die ab dem 6. Juli eingereicht werden. Künftig müssen Einkommen und berufliche Tätigkeit mit aussagekräftigen Dokumenten belegt werden. Zudem werden 12 Kategorien von Antragstellern mit jeweils spezifischen Nachweispflichten eingeführt. Ziel sind einheitlichere, transparentere und sicherere Aufenthaltsverfahren.
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1: Bundesaußenminister Wadepool besucht Südamerika. Bundesaußenminister Johann Wadepool ist zu einer mehrtägigen Reise nach Südamerika aufgebrochen. Darüber berichtet die Tagesschau. Ziel der Reise ist es, die wirtschaftliche und politische Zusammenarbeit mit Paraguay, Argentinien und Brasilien auszubauen. Im Mittelpunkt stehen das geplante Handelsabkommen zwischen der Europäischen Union und dem Mercosur sowie gemeinsame Interessen bei Energie, Rohstoffen und Klimaschutz. In Paraguay nimmt Wadepool am Mercosur-Gipfel teil und trifft Präsident Santiago Peña sowie Außenminister Rubén Ramírez Lezcano. Hintergrund der Reise ist auch der wachsende Einfluss Chinas in Südamerika. Deutschland und die Europäische Union wollen ihre Beziehungen zur Region deshalb deutlich vertiefen und neue wirtschaftliche Partnerschaften stärken. US-Gericht bestätigt Recht auf Staatsbürgerschaft durch Geburt. Wie unter anderem die Tagesschau berichtet, hat der oberste Gerichtshof der USA ein Dekret von Präsident Donald Trump zur Staatsbürgerschaft per Geburt für verfassungswidrig erklärt. Nach dem Urteil erhalten Kinder, die in den Vereinigten Staaten geboren werden, weiterhin automatisch die US-Staatsbürgerschaft, unabhängig vom Aufenthaltsstatus ihrer Eltern. Trump wollte dieses Recht für Kinder von Migranten ohne gültige Aufenthaltserlaubnis einschränken. Das Gericht verwies auf den 14. Verfassungszusatz sowie ein Grundsatzurteil aus dem Jahr 1898. In einem weiteren Urteil billigte der oberste Gerichtshof jedoch Trumps Verbote für Transgender-Athletinnen im Frauensport. Kölner Dom verlangt jetzt Eintritt. Der Besuch des Kölner Doms kostet für Touristen seit heute erstmals Eintritt, darüber berichtet der WDR. Erwachsene zahlen künftig 12 Euro für die Besichtigung der berühmten Kathedrale. Mit den Einnahmen sollen die gestiegenen Kosten für Erhalt, Sicherheit und Betrieb des UNESCO-Weltkulturerbes gedeckt werden. Nach Angaben der Domverwaltung hat die Sanierung des Kölner Doms im Jahr 2025 rund 16 Millionen Euro gekostet, also im Durchschnitt rund 44.000 Euro pro Tag. Gottesdienstbesucher und Betende haben weiterhin freien Zugang. Auch Kinder bis 13 Jahre sowie Menschen mit schweren Behinderungen und ihre Begleitpersonen müssen keinen Eintritt bezahlen. Der Kölner Dom zählt mit rund 6 Millionen Besuchern jährlich zu den bekanntesten Sehenswürdigkeiten Deutschlands. Soweit die Mittagsnachrichten für heute am Mittwoch. Auf Wiederhören. Geburtstagsgruß für Herrn Wilhelm Meyer. Herr Meyer, Corny und Eveline Penner und Frau Irene Chamorro grüßen Sie herzlich zum Geburtstag mit dem Lied »Es schaut bei Nacht und Tage«. Herzlichen Glückwunsch zu Ihrem Geburtstag. Auch Frau Maria Reimer wünscht Ihnen Gottes Segen zum Geburtstag mit dem Lied »Ich steh an dem Jordan«. Geburtstagsgruß für Frau Hildegard Dück. Frau Dück, Frau Maria Reimer grüßt Sie zum Geburtstag mit dem Lied »Das Kreuz, es stehet fest«. Herzlichen Glückwunsch zu Ihrem Geburtstag und Gottes Segen.

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1: Genau. Du hast die Tinja-Stund von der Seenswahl eingeschaut. Ich freue mich darüber, dass du von dort dabei bist. Herzlich willkommen.
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Wenn man mich fragen würde, welches der Feste, die ich in meinem langen Leben feiern durfte, das schönste gewesen sei, so würde ich heute noch ohne Bedenken sagen, meine Eltern Silberhochzeit. Eigentlich müsste ich sagen, meiner Mutter Silberhochzeit. Denn wenn ich daran zurückdenke, so steht Mutter im Mittelpunkt dieses Tages. Mittelpunkt, das war sie eigentlich immer für uns 11 Kinder, wenn sie selber und wir als ihre getreuen Trabanten uns auch immer gehorsam nach Vaters Befehlen und Wünschen richteten. Aber sie war nun einmal unbedingt unsere Sonne. So wie sie wiederum von sich sagte, die Sonne, die mir lachet, ist mein Herr Jesus Christ. Das, was mich singen machet, ist, was im Himmel ist. Und so fragten wir auch schon Monate vor dieser Silberhochzeit, wie können wir Mutter eine Freude machen? Es sollte ihr schönstes Fest werden, nahmen wir uns vor. Und wie sie uns mit strahlenden Augen versicherte, war es auch ihr schönstes Fest. Und somit stimme ich zu meiner Freude einmal wieder in meiner Beurteilung mit Mutter überein. Gewiss, sie mag wohl oft eine Freude bekundet haben, die in Wirklichkeit gar nicht so groß war, bloß um uns Kindern für ein Geschenk, eine Überraschung zu danken und wiederum eine Freude zu machen, und das wird wohl die einzige, winzige Unwahrhaftigkeit in ihrem wahrhaften, klaren Leben gewesen sein. Wenn man es überhaupt so nennen darf. Denn gefreut hat sie sich bestimmt immer, auch über das missratenste Geschenk, schon um der guten Meinung des Gebers willen. Aber diesmal freute sie sich nicht nur unseres guten Willens wegen, sie übertrieb auch nicht aus mütterlicher Liebe ihre Freudensbezeugungen, nein, sie war wirklich umgeben und umhüllt von der Liebe ihrer Kinder, wie von einem einzigen Freudenschein von innen heraus erleuchtet, von außen umglänzt, und wenn ich mich heute ihrer erinnere, so sehe ich sie am liebsten wie an diesem Silberhochzeitstag. Ihre Augen strahlten, dass man beinahe ihre Farbe nicht erkennen konnte. Ab und zu schimmerten auch glitzernde Perlen darin. Ihre Wangen glühten und wie sie beim Kaffeetrinken und bei den folgenden Spielen lachte. Karl stieß mich an und flüsterte, »Mutter ist die Schönste.« Und ich nickte beifällig. Nur Emma, unsere Älteste, die ihr so glich, war an diesem Tag so schön oder beinahe so schön wie Mutter. Auch unser sonst so ernster Vater stellte das fest und sagte, nicht flüsternd, sondern laut und stolz, »Mutter ist heute die Schönste und Jüngste.« Da lachte sie hell auf, wie ich sie eigentlich nie in Gegenwart ihres Mannes hatte lachen hören, der immer so ernst und dunkel erschien, wie seine strengen, düsteren Augen. »Ja«, sagte sie, »das hält jung.« Und damit nahm sie mit einem Schwung unseren Jüngsten, den 4-jährigen Hermann, auf den Schoß, und der kleine Blondkopf krähte vor Vergnügen und schlug mit dem Kaffeelöffel in Mutters Tasse, dass der braune Trank aufspritzte. »Aber Hermann, Mutters gutes Kleid!« rief Minchen entsetzt. Aber Mutter begütigte, »Lass ihn, heute sollen sich alle freuen.« Und dann schlug sie selber gegen die Tasse, dass es klirrte, und sang mit ihrer hellen Stimme, und wir fielen alle begeistert ein. Lass die Herzen immer fröhlich und mit Dank erfüllet sein, denn der Vater in dem Himmel nennt uns seine Kinderlein. »Ach«, sagte unsere Guste mit einem tiefen Aufatmen, als wir fertig gesungen hatten, und sie einmal wieder aus der alten Riesenkanne der Tröppelminna Kaffee einschüttete. »Was sind wir eine fröhliche Familie!« Und diese Fröhlichkeit war ganz ohne Alkohol zustande gekommen, und alles, was aufgetischt und mit herzhaftem Appetit verzehrt wurde, das waren keine ausgefallenen, teuren Leckerbissen, wie es heutzutage bei vielen Feiern Brauch ist. Es gab einfachen, selbstgebackenen Kuchen zu dem Kaffee, der durchaus nicht von schier Bohnen gekocht war, und bei dem mehrmals unbekümmert auf den Satz, den Drost, aufgeschüttet wurde. Den Braten zum Mittagessen und die Würste für die beigelegten Brötchen des Abendessens hatte Guste aus Onkel Evertsbuschs Metzgerei, wo sie seit einigen Jahren half, mitgebracht. Sie hatte einige Monate lang dafür Überstunden gemacht. Die Geschenke, die allseitig von Tanten und Onkeln,
Freunden und Nachbarn bewundert wurden, waren auch keine Kostbarkeiten. Das heißt, Kostbarkeiten waren sie eigentlich doch. Ich hebe heute noch die kunstvoll gestickten kleinen Perlkissen auf, die Minchen angefertigt hatte. Und der Spruch, den Emma auf Stramin gestickt hatte, wird auch noch in Ehren gehalten. Und ich weiß ihn noch sehr gut. Er segnet, die den Herrn fürchten, kleine und große. An Geldeswert jedoch waren alle Geschenke gering, auch wiederum im Gegensatz zu dem, was man heute zu schenken pflegt. Die Vorbereitungen für das Fest waren natürlich auch ohne fremde Hilfskräfte vollbracht worden. Guste, deren Stärke und Lieblingsbeschäftigung nun einmal das Putzen, Schrubben und Scheuern war, hatte sich die letzten 8 Tage freigenommen und hatte das ganze Haus unter Fluten von Seifenlauge gesetzt. Sie hatte mit dem ihr eigenen Lärm und ihrem den Lärm noch übertönenden Gesang Dielen wie Töpfe und Pfannen gescheuert, Fenster geputzt und Messing- und Kupfergeräte poliert, wobei wir jüngeren Geschwister ihr natürlich helfen mussten. Sie wirkte und sang mit einer Hingabe, dass Mutter oft lächelnd den Kopf schüttelte und dann und wann Vater bittend ansah, »Schilt nicht, wenn sie zu viel Lärm macht. Sie tut's aus einem Herzen voller Liebe.« Als Guste das »Gröbste«, wie sie stolz meldete, erledigt hatte, begann Minchens Tätigkeit. Minchen war seit einigen Jahren bei den Töchtern des Kommerzienrats Wittenstein als Zofe. Sie hatte allerlei feine Künste, wie man sie in solcher Stellung in einem vornehmen Hause braucht, gelernt, und nun stellte sie ihre geschickten, zierlichen Fingerchen auch in den Dienst der Silberhochzeit. Sie nähte neue Mullvorhänge, bügelte sie, rüschte sie, dass es nach Karls Ansicht mehr als Staat war. Sie kommandierte am Tag vor dem Fest mit ihrer hohen Stimme an uns Jüngeren herum, wie wir die Tische und Stühle im Wohnzimmer, der guten Stube und dem ausgeräumten Kinderschlafzimmer stellen und rücken sollten. Und dann kam, wie Karl mir zuraunte, der ganz feine Kommerzienratsplie. Sie hatte Preiselbeerblättchen kunstvoll mit Silberbronze bestickt und legte daraus einen noch kunstvolleren Schmuck auf die blütenweißen Tischtücher. Tafeldekoration nannte sie das mit vornehm gespitztem Mäulchen. Und als Karl aus Versehen oder gar mit Willen mit dem Ärmel daran streifte und eine der mühsam gelegten Ranken in Unordnung geriet, jammerte sie derart, dass Vater aus seinem Stübchen kam und fragte, ob etwa eine der guten Tassen entzwei gegangen wäre. »Mach's nur nicht zu vornehm«, mahnte er dann. »Wir wollen eine einfache Familie bleiben, wenn wir auch von ebenso guter Herkunft sind wie deine Kommerzienrats.« Und damit zog er sich wieder zurück, und diesmal schüttelte er den Kopf. Minchen aber hob dieses väterlichen Unverständnisses ihre schönen dunklen Augen, die sie übrigens von ihm geerbt hatte, zur Zimmerdecke auf. Diesen Märtyrerblick, wie ihn Guste unehrerbietig nannte, verstand unsere Zweitälteste ausgezeichnet. Unauffälliger und still arbeitete unterdessen unsere Emma für das Fest. Aber sie leistete darum nicht weniger als die laute Guste und die feine Minchen. Im Gegenteil. Heute noch bewahre ich eine Bluse auf, die sie genäht hat. Stichchen an Stichchen. So gleichmäßig und genau, als wäre sie mit der Maschine verfertigt. Und so sorgfältig nähte Emma in diesen Tagen ein wunderschönes, seidenes für Mutter und dazu für uns 7 Mädchen je ein neues Kleid. Halt, nein, das stimmt nicht ganz. Unser vornehmes Minchen hatte sich selber ein kaffeebraunes mit vielen Rüschen, Fältchen und Bändchen gemacht. Sie hatte ja reichlich Zeit, wenn sie oft bis spät in die Nacht auf die jungen Damen, die sie zu Festlichkeiten begleitete, in irgendeinem Vorzimmer warten musste, um ihnen während einer Pause rasch die aufgetürmten Locken wieder zurechtzustecken oder eine frische Blume anstatt der verwelkten hineinzuheften. 7 Kleider waren es also nicht. Nur 6? Nein, nur 5. Denn für sich selber hatte Emma auch keines gemacht. Sie sagte, ihr gutes Blaues ginge noch.
besonders wenn sie es mit neuen Seidenrüschen ausstattete. In Wirklichkeit aber war es so, und das wussten wir alle, sprachen aber nicht dagegen, weil wir es nicht ändern konnten. Emmas Freundin hatte wieder einmal ausgeholfen. Aber nicht nur mit Stoffresten, womit sie uns oft aus ihres Vaters Geschäft versorgte und woraus Emma immer noch irgendetwas zu zaubern verstand. Kragen, Passen, verlängernde Säume oder Ärmel. Diesmal kam Emma eines Abends mit einem ganzen Ballen kornblumenblauen Stoffes den Berg hinan. Adeles Vater hatte ihn ihr für einen Spottpreis überlassen, weil irgendwo ein Farb- oder Webfehler darin war. Nun, das würde in den fertigen Kleidern, dank Emmas Geschicklichkeit, nicht auffallen. Und wenn auch, so würde das unsere Freude an dem neuen Staat und der Silberhochzeit nicht beeinträchtigt haben. Nur eines trübte insgeheim unsere Freude, dass der Stoff nicht auch für ein neues Kleid für Emma gereicht hatte. Als ich das einmal zu Emma äußerte, strich sie mir lachend über den Kopf und sagte, »Darum mach dir keine Sorgen, Kleines. Du weißt doch, dass es nicht auf den auswendigen Schmuck ankommt. Wenn ich nicht betrübt bin, brauchst du es auch erst recht nicht zu sein. Mein Blaues ist noch sehr gut, und es passt auch zu euren Kleidern. Meinst du denn, ich hinge mir zwei Blaue in den Schrank? Ich bin viel zu eitel, um immer dieselbe Farbe zu tragen.« »Du bist eitel?« fragte ich und staunte die große Schwester an. »Ja«, sagte Emma und lachte noch herzlicher. »Hast du das noch nicht gemerkt? Ich bin doch ein Königskind.« Ich wusste nicht, was ich davon halten sollte, und schaute sprachlos hinter ihr her.

0: Als Karl und ich später für Tante Bertha die Milch holten, wofür wir 2 Pfennig die Woche bekamen, erzählte ich ihm davon. Karl war immer mein Vertrauter. Er war mir im Alter auch am nächsten und hat mich mit seinen derben jungen Fäusten oft gegen andere Kinder verteidigt, so wie ich ihn mit meiner gewandteren Zunge manchmal gegen Erwachsene verteidigte und in Schutz nahm.
1: »Emma ist nicht eitel«, sagte Karl bedächtig. »Denk dir mal, wie du heulen würdest, wenn du zur Silberhochzeit ein altes Kleid anziehen müsstest und die anderen alle neue hätten. Und unser Mamsellchen, die Minchen erst, die ist noch eitler als du. Aber Emma, die lacht darüber.«
0: »Aber noch mehr lachen würde sie doch, wenn sie auch ein neues Kleid hätte«, entgegnete ich leicht gekränkt. Und dann fügte ich nachdenklich hinzu, »wenn wir ihr doch eins besorgen könnten.« Karl blieb stehen und schaute mich an. Ich sehe ihn noch in dem grauen Novembernebel vor mir. Ich weiß nicht, ob er sich vor lauter Nachdenken über die Nase oder vielmehr unter der Nase herwischte oder weil sie wirklich in dem feuchtkalten Wetter tröpfelte oder weil es leider seine nicht gerade schöne Angewohnheit war. Weil es aber seine Angewohnheit war, die Emma auch kannte, hatte sie ihm 2 blanke und auch harte Knöpfe auf die Ärmel genäht, genau auf die Stelle, womit er zu wischen pflegte.
1: »Au«, klagte Karl einmal wieder, wie so oft, als er damit unter der Nase herschrubbte.
0: Ich lachte nicht. Ich sah ihn teilnahmsvoll an. »Das ist zum Abgewöhnen«, tröstete ich.
1: »Ja, aber es ist auch nicht schön von Emma«, murrte er.
0: »Es ist auch nicht schön von dir, wenn du dir die Nase immer am Ärmel abputzt«, verteidigte ich die große Schwester. »Ganz glänzend und schmierig wird er davon. Emma hat ganz recht gehabt, dass sie dir die Knöpfe dahin genäht hat. Du brauchst ihr darum nicht böse zu sein.«
1: »Bin ich auch nicht«, antwortete Karl kleinlaut.
0: »Wenn ich könnte, würde ich ihr gern ein neues Kleid besorgen, aber ich habe ja kein Geld.«
1: »Ich auch nicht«, sagte ich ebenso kleinlaut.
0: »Alles, was in der Sparbüchse war, habe ich für die Wolle für Vaters Pulswärmer und Mutters Halstuch ausgegeben. Und nun ist schon bald Weihnachten.« Wir trotteten bekümmert weiter durch den Novembernebel. Nach einer Weile fasste Karl meine Hand fester. Das tat er jeden Abend, wenn wir in das kleine Wäldchen, den Armenhäuserbusch, traten, an dessen Ende unser Milchbauer wohnte. Karl war trotz seiner kräftigen Fäuste, mit denen er tüchtig dreinhauen konnte, kein tapferer Junge. Ich erkläre mir das heute so, dass er vor allem, was er im hellen Tageslicht sehen und packen konnte, nicht bange war, wohl aber vor allem, was im Finstern schleicht, vor allem Unheimlichen. Vielleicht rührte das von den Gruselgeschichten her, die unsere Nachbarin uns manchmal erzählte. Deshalb ging auch Karl abends nicht gern Milch holen. Wie oft sagte Mutter, »Aber Karl, du bist doch ein solch großer Junge, lass doch das kleine Annchen bei diesem Wetter zu Hause.« Und ich höre ihn immer noch erbärmlich bitten, »Lass Annchen mitgehen.« Und ich höre mich selber ebenso inständig flehen, »Lass mich mitgehen, Mutter, das Wetter ist gar nicht schlecht und ich bin gar nicht bange.« Und dann strich mir Mutter über den Kopf und sagte, »Bist mein tapferes Kind.« Und ich wurde sorgfältig von ihr in ihr dickes, schwarzes Umschlagtuch gewickelt, das nur noch meine kleine Nasenspitze heraussah. Oh, wie stolz und glücklich war ich, wenn ich in Mutters Tuch steckte. Es rieselte mir immer ein wundervoller Schauer über den Rücken, wenn sie es mir hinten festknotete. Drollig muss ich darin ausgesehen haben, wenn die Fransen bis fast auf den Boden streiften. Und so trabte ich dann Hand in Hand mit meinem Bruder los, durch Wind und Wetter, Regen, Schnee und Glatteis, für 2 Pfennig die Woche. An diesem Abend war es nun ein dicker Novembernebel, durch den wir gehen mussten. Es war wirklich unheimlich zwischen den Bäumen und Büschen des Waldes. Manchmal sah es gerade so aus, als wenn schwarze Gestalten in dem Nebelgrau ständen und lange Arme nach uns ausstreckten. Ich konnte verstehen, dass Karl meine Hand so fest drückte.
1: Wo ich gehe, wo ich stehe, ist der liebe Gott bei mir, sagte ich vor mich hin, und dann äußerte ich lauter: Ich bin gar nicht bang. Ich weiß nicht, ob ich Karl oder mir selber damit Mut machen wollte.
0: Ich bin auch gar nicht bang, versicherte Karl und presste meine Hand noch fester.
1: Und wie um seine Furchtlosigkeit zu beweisen, fuhr er fort:
0: Ich weiß jetzt, wie wir Emma ein neues Kleid besorgen können.
1: Wie denn? Fragte ich gespannt und vergaß darüber, weiter zu überlegen, ob ich bange sei oder nicht.
0: Wir müssen einen Schatz ausgraben, erklärte Karl feierlich.
1: Er blieb dabei stehen und rollte seine blauen Augen.
0: Einen Schatz ausgraben? Rief ich erschrocken.
1: O Karl, meinst du, wir sollen es so machen wie der Schatzgräber, von dem Lenchen ein Gedicht lernen musste?
0: Ich kann den Anfang noch, weil sie es so oft vor sich hin sagte, bis Alwine weinte, weil sie damit bei ihren Rechenaufgaben störte. Wie hieß es noch?
1: Arm am Beutel, krank am Herzen, schleppt ich meine langen Tage. Armut ist die größte Plage, Reichtum ist das höchste Gut. Und zu Enden meine Schmerzen ging ich einen Schatz zu graben.
0: So ähnlich lautete es.
1: Und dann kam etwas vom Teufel darin vor, der sollte helfen. Und mit dem will ich nichts zu tun haben.
0: Denkst du ich etwa? Fragte Karl entrüstet.
1: Ich meine das auch ganz anders. Hör mal gut zu. Lehrer Werner hat uns im Geschichtsunterricht erzählt, in Kriegszeiten hätten oft Leute ihr Geld und ihre Schätze vergraben. Später hätten sie sie aber nicht wiedergeholt, weil sie inzwischen geflohen oder gestorben waren. Neulich erst hat ein Bauer beim Pflücken solch einen Schatz in seinem Acker gefunden. Einen Kupferkessel voll Goldstücke. Solch einen Schatz müssen wir nun auch finden und dann unserer Emma bringen.
0: Aber woher sollen wir denn wissen, wo solch ein Schatz vergraben ist? Wandte ich schüchtern ein.
1: Bestimmt hier im Armenhäuser Busch, versicherte Karl.
0: Das ist ganz klar, dass die Leute nicht unten in der Stadt oder auf freiem Feld ihr Geld vergruben, da hätten ihnen ja andere zusehen können.
1: Aber wir können doch nicht den ganzen Wald umgraben, wagte ich wieder dagegen zu sprechen.
0: Du bist heute Abend richtig dumm, schalt Karl großspurig.
1: Natürlich haben die Leute ein Zeichen oben an den Baum geritzt, unter dem sie den Schatz versteckt haben. Da klettere ich morgen Nachmittag eben auf die Bäume und schaue nach.
0: »Du kannst doch nicht auf jeden Baum klettern«, wandte ich wieder ein.
1: »Ach, was bist du dumm«, rief er ärgerlich und hatte darüber alle Angst vergessen. »Es kommen doch nur die paar alten Erlen in Betracht. Die anderen Bäume stehen noch gar nicht so lange. Die haben noch keine Kriegszeit erlebt.«
0: Ich redete nicht mehr dagegen, obwohl bestimmt noch manches einzuwenden gewesen wäre.
1: »Weißt du noch, wie du voriges Jahr beim Bäumeklettern die Sonntagshose zerrissen hast?« wagte ich bloß noch bescheiden zu erinnern. Aber Karl lachte nur geringschätzig.
0: »In der Zeit bin ich schon wieder 100 Mal auf einen Baum gestiegen und habe nichts zerrissen«, prahlte er. »Außerdem ziehe ich ja an einem Samstagnachmittag keine gute Hose an.«
1: Er presste meine Hand wieder fest, aber das tat er jetzt nicht aus Furcht, sondern aus Unternehmungslust. Kräftig zog er mich vorwärts. Schon blinkte uns das trübe Licht aus dem Stall unseres Milchbauern entgegen.

Auf dem Heimweg wurden wir uns dann einig, dass wir am anderen Tag, gleich nach dem Mittagessen, in den Armenhäuser Busch gehen wollten. Samstags hatten wir keinen Nachmittagsunterricht. Wir mussten zwar immer zu Hause beim Sonntagsputz helfen, aber diesmal hatten wir besonderes Glück. Nicht, dass wir den Schatz sofort fanden, aber Mutter erlaubte uns, gleich fortzugehen, ohne dass wir noch irgendeine Arbeit zu verrichten hatten. Wahrscheinlich wäre sie mit dieser Erlaubnis nicht so schnell bei der Hand gewesen, wahrscheinlich hätte auch Emma erst nachgeprüft, ob all unsere Schulaufgaben zufriedenstellend erledigt waren, aber die Großen waren derart mit den Vorbereitungen für die Silberhochzeit beschäftigt, dass sie sich weniger um uns kümmerten. Vielleicht nahm Mutter auch an, dass wir noch irgendetwas für die Silberhochzeit besorgen wollten, was ein Geheimnis bleiben sollte, weil wir so dringlich baten, hinausgehen zu dürfen. Nun, und das stimmte ja auch. Glück hatten wir auch, dass das Wetter sich gebessert hatte und sogar eine blasse Sonne auf uns herabschien, als wir in das Wäldchen traten.

Waffeln hatten wir noch nicht mitgebracht. Damit wollten wir erst anrücken, wenn wir den rechten Platz ausgemacht hatten. Somit hatte ich vorerst nichts anderes dabei zu tun, als zuzusehen. »Hast du etwas gefunden?« fragte ich gespannt. Er fühlte mit den Händen um die Rinde herum. »Nein. Nein. Und nochmal. Nein. Nein.« »Nichts«, sagte ich niedergeschlagen, als er wieder unten angelangt war. »Du kannst doch nicht gleich beim ersten Baum den richtigen Platz verlangen. Du bist so ungeduldig, Annchen«, antwortete Karl überlegen. Das wusste ich sofort, dass es nicht hier am ersten Baum war. »Warum hast du dann nicht gleich beim zweiten angefangen?«, fragte ich. Er würdigte mich keiner Antwort. Mit einem kühnen Schwung stemmte er sich an den zweiten Stamm und hantelte dann hoch. Aber auch hier fand er kein Zeichen. Und wieder kam er heruntergerutscht. »Also zum dritten«, sagte er tapfer. Aber gar so forsch ging er nicht mehr drauf los. »Oh, ich hab so kalte Füße«, klagte ich. »Hier ist es so feucht. Wollen wir nicht für heute aufhören?« »Du bist nicht gescheit«, schalt Karl. »Als ob wir noch wochenlang Zeit hätten. Nächsten Dienstag ist schon die Silberhochzeit. Halt jetzt aus. Du bekommst doch einen Teil von dem Schatz ab.« »Der Schatz soll doch für immer sein«, widersprach ich. »Nun, dann bekommst du eben den Kessel, in dem der Schatz ist«, versprach Karl großzügig. »Der ist auch was wert.« Und wieder kletterte er in die Höhe. Aber er machte Pausen dazwischen, und ich hörte ihn bis unten atmen. Mir war der Hals steif und die Füße nasskalt geworden. In dieser Novemberfeuchtigkeit war es unter den Erlen noch sumpfiger als sonst. Es war ein richtiger schwarzer Morast. Karl arbeitete sich immer mühsamer in die Höhe. Nun hängte er sich mit beiden Händen an einen Ast, um sich daran hochzuziehen. Ich weiß nicht, ob ich das morsche Holz schon vorher krachen hörte oder ob ich das Unglück vorausahnte. Ich schrie schon, ehe der Ast brach, ehe Karl mit einem dumpfen Aufprall unten landete. Aber tot war er nicht. Er schrie noch lauter als ich. Es muss ein ohrenzerreißender Zwiegesang gewesen sein. Und schon nahte ein Retter. Mit langen Sprüngen kam er vom Hauptweg her den Berg herab. Lehrer Werner war es. »Was macht ihr denn da? Karl, was kletterst du im November auf den Bäumen herum? Da wächst doch nichts«, rief er. »Hast du dir wehgetan?« Karl gab natürlich keine Antwort. Er heulte herzzerreißend weiter. Lehrer Werner hatte wohl auch keine Antwort erwartet. Er bückte sich und half Karl auf die Füße. »Nun, du hast ja nichts gebrochen oder verstaucht«, stellte er fest. »Das hast du dem weichen Matsch zu verdanken, in den du gefallen bist. Aber dass du nun aussiehst wie ein Ferkel, das sich in der Sohle gewälzt hat, das hast du diesem Morast auch zu verdanken. Junge, Junge, was wird deine Mutter sagen, wenn sie dich so sieht?« Karl hatte sich etwas beruhigt, als er mit heilen Knochen auf den Füßen stand. Nun aber schluchzte er wieder los, wischte mit dem Ärmel über das Gesicht, über die Nase und heulte noch lauter, als er die Knöpfe spürte. »Na, nun kommt, ich bring euch bis nach Hause«, tröstete der junge Lehrer. »Wir müssen schnell gehen, sonst erkältest du dich. Du hast sicher einen nassen Hosenboden.« »Gehen Sie auch mit ins Haus«, bat ich, »dann schilt Mutter nicht. Sie könnten auch zuerst unsere Emma herausrufen, sie macht Karl dann schon etwas sauber, ehe wir hineingehen.« Oh, ich wusste schon, was ich damit bezweckte. So klein ich auch war, ich war doch ein recht gewitztes Mädchen und eine rechte Evas-Tochter. Ich hatte wohl gehört, wenn Lenchen und Minchen darüber tuschelten, dass der Lehrer Werner merkwürdigerweise öfters Novemberspaziergänge in der Nähe unseres Hauses im Armenhäuser Busch machte. »Er sieht Emma ja regelmäßig im Kirchenchor«, hatte Guste neulich Minchen anvertraut. »Aber bisher
hatte er noch

einen Vorwand, um zu uns ins Haus zu kommen. Ja, damals ging das noch nicht so einfach wie heutzutage. Nun, jetzt hatte er ja einen Vorwand, bei uns einzutreten, wenn er sich diesen ersten Besuch gewiss auch anders vorgestellt hatte.

0: Vielleicht hatte er sich vorgenommen, mit einem Blumenstrauß und in seinem besten Anzug bei uns zu erscheinen. Und nun kam er mit einem schmutzigen, schmierigen Jungen, der ihn selber auch noch bekleckert hatte. Trotzdem wurde der junge Lehrer gut aufgenommen. Emma hatte einen roten Kopf und strahlende Augen, während sie im Flur an Karl herumwischte. Und Mutter, die kurz danach aus der Stube kam, war voller Freundlichkeit. Karl wurde kaum beachtet.
1: »Als wenn es bei uns so Brauch wäre, dass jeden Tag die Jungen wie Ferkel heimkämen«,
0: brummte Guste, von der Karl dann in die Küche geschoben wurde und die sich mit begeisterter Putzlust seiner annahm.
1: »Eigentlich könnten sie auf der Silberhochzeit jetzt ein Aufwaschen machen«, murmelte sie bei dieser Säuberung. »Es käme billiger.«
0: »Was soll da noch aufgewaschen werden?«, fragte ich, während ich teilnahmsvoll zuschaute.
1: »Das verstehst du nicht«,
0: antwortete Guste kurz ab. Aber dann verstand ich es doch, als am Tag der Silberhochzeit Emma und Lehrer Werner Verlobung feierten.

Und darum waren wir alle an diesem Tag besonders fröhlich. Und darum war immer gleich nach Mutter die Schönste, wenn sie auch kein neues Kleid hatte. Als am Abend die alten Kreisspiele gespielt wurden und sie alle sangen »Jammer, Jammer über Jammer, ich hab verloren meinen Schatz. Siehst du wohl, das ist mein Schatz.« Da saß ich mit Karl neben Mutter und schaute dem fröhlichen Jammer zu. »Nun habt ihr immer doch einen Schatz besorgt«, sagte Mutter lachend zu Karl und mir. Wir hatten ihr natürlich alles erzählt. Dann aber wurde sie ernst und fuhr leise fort. »Der Herr Jesus hat uns das Gleichnis vom Schatz im Acker erzählt, den ein Mann fand, der alles verkaufte, was er hatte, um diesen Schatz zu gewinnen. Euer neuer Schwager weiß, was für ein Schatz damit gemeint ist. Er verlässt seine Stelle als Lehrer, seine Heimat, und geht als Missionar in die Heidenwelt, und unsere Emma wird ihm folgen. Sie wollen diesen Schatz im Himmel haben. Ihr aber wolltet irdischen Schätzen nachgraben. Wenn ihr später daran zurückdenkt, soll euch immer einfallen, was der Herr Jesus gesagt hat und was euch eure Mutter jetzt mit auf den Weg gibt. Sammelt euch Schätze im Himmel.«

Karl und ich haben noch oft daran zurückgedacht. Als er schon ein alter Mann war, dessen Hände leise zitterten und kaum noch zu einer Arbeit taugten, brachte er mir zu meinem 70. Geburtstag einen kleinen Kupferkessel und sagte mit humorvollem und gerührtem Schmunzeln, »Den habe ich noch für dich gemacht, Annchen. Ich bin dir ja immer noch den Kessel schuldig.« »Was für einen Kessel, Karl?« fragte ich. »Nun, den Kessel, in dem der Schatz aus dem Armenhäuser Busch sein sollte.«

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0: Es ist 14 Uhr.
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2: 1. Juli. Amos Kapitel 4, Verse 1 bis 13. Hört mir zu, ihr Kühe Baschans, ihr Frauen, die ihr auf den Höhen Samarias wohnt, die Armen unterdrückt, die Bedürftigen ausbeutet und zu euren Männern sagt, schafft noch mehr herbei, damit wir feiern können. Gott der Herr hat bei seiner Heiligkeit geschworen, die Zeit wird kommen, da ihr an Haken weggetragen werdet und eure Nachkommen an Angelhaken hängen. Ihr werdet durch die Mauerlücken hinausgehen müssen. Nach Harmon werdet ihr hinausgeworfen werden, spricht der Herr. Geht nur nach Bethel, um zu sündigen, und nach Gilgal, um noch mehr zu sündigen. Bringt doch jeden Morgen eure Opfer und jeden dritten Tag euren Zehnten. Lasst euer Sauerteigbrot als Dankopfer zu Rauch aufgehen und macht eure freiwilligen Opfer öffentlich bekannt. So etwas liebt ihr doch, ihr Israeliten, spricht Gott, der Herr. Zwar habe ich Hunger in jede Stadt gebracht und Hungersnot in jedes Dorf, doch ihr wolltet euch nicht zu mir wenden, spricht der Herr. Auch den Regen habe ich vor euch zurückgehalten, als es nur noch 3 Monate bis zur Ernte waren. Auf die eine Stadt ließ ich es regnen und auf die andere nicht. Über dem einen Acker fiel Regen und über dem anderen nicht, so dass dieser vertrocknete. Die Menschen zogen

Denn siehe, der Herr macht die Berge, schafft die Winde und offenbart den Menschen seine Gedanken. Er verwandelt die Morgenröte in Finsternis und schreitet auf den Höhen der Erde. Sein Name ist Herr, Gott der Allmächtige.

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Nimm sie an. 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

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Gib nicht auf. 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Überwinde ihn. 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Lass doch los.

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Verliere ihn nicht. 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Gib sie weiter.

Leben ist jetzt. Lass es nicht warten. 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Vertage es nicht. 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Genieße. 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Zerstöre es nicht.

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0: 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Ein einfaches Beispiel. Ich kann an ein Teil Verteile denken, woran mich dort nicht jagt, dort Haus abzuräumen. 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
1: 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Wird Gott dir gefallen? Was will er haben, was ich da oder was ich will? Andere Fragen, was wir uns stellen können, sind, wird mein Verhältnis dadurch besser sein zu Gott und zu meinen Freunden? Oder wird ich wem weh tun? Das ist immer sehr wichtig, dass einer dort in Betracht nimmt. Die Antworten sind nicht immer klar. Einstmal ist dort eine Entscheidung zwischen zwei Leben, was Gott ist. Immer wahrer ist dort unser Wohl.
0: 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Wenn einer zu lang wartet, dann mehr je andere Dinge für uns machen. Nicht eine Entscheidung machen, es auch eine Entscheidung.
1: Wenn dort eine sehr wichtige Entscheidung ist, was ich machen muss, dann schlue ich ein paar durch. Ich weiß, wo dort wir ist, wie uns wollen in unserem Haus typen. 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Nu, ein paar Jahre später, sehe ich noch immer dankbar, dass wir dann antreten können.
0: 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Aber da sind viele Entscheidungen, die, so zu sagen, klein sind, aber doch wichtig. Was muss einer jeder Tag tun, wenn einer will gesund bleiben? 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

0: Dankeschön, Joyce, für die Gedanken über Weisheit. Wir haben geredet über, wo wir keine guten Entscheidungen treffen und wo das Buch Sprüche uns lehrt, wo wir weis können sein in unserer Rede und in uns benehmen und wo wir Entscheidungen machen. Hier ist ein Sprichwort, was dort unterstreichen wird, was Carol erst sieht. Über andere noch rot fragen, ihr wie eine Entscheidung machen. Das ist, was das sagt in Sprüche 19, Vers 20. Horch, wann du rot kriegst und beliert wirst, dort du nur dem Kost weis sein. Und hier ist noch ein Sprichwort, was von Weisheit redet in Kapitel 15, Vers 20. Ein weiser Sehn mag sehnen vor der Frau. Aber er nur veracht seine Mutter.
1: Du stimme ich ganz mit an, wusst nicht auch? Ein weiser Sehn oder eine weise Tochter mag ans Frau, wenn die weise Entscheidungen treffen und wo für eine Freund sie sich wählen, wo sie Geld brauchen und wo sie leben.
0: Wir wünschen alle, dass Gott uns dir geben wird. 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
1: 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Lieber himmlischer Vater, wir danken dir, dass wann wir nur die kommen, dann fingen wir Weisheit. Ich bete für uns Freund, der nur uns nu horchen deit, dass sei die vertrauen wird und die Weisheit finden und die. Halb ihr weise Entscheidungen zu machen in ihr Leben. Wir beten dit in Jesus seinen Namen. Amen.
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0: Und möchte hart die Sänge, was wir uns weiter hier am Radio treffen. Adai.

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0: Es ist 16 Uhr und 30 Minuten.
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Und wir haben gesehen, wie Gott sein Volk durch das Rote Meer gerettet hat. Das Alte Testament ist voller Abenteuer. Und in all diesen Geschichten gab es eine Sache, die immer und immer wieder vorkam. Ein großes Versprechen von Gott. Gott hat den Menschen versprochen, ich werde euch einen Ritter schicken, einen ganz besonderen König. Hunderte von Jahren haben die Menschen auf diesen König gewartet. Und heute, genau jetzt, schlagen wir in unserer Bibel ein neues Kapitel auf. Wir wechseln zum zweiten Teil der Bibel, dem Neuen Testament. Denn das Warten hat ein Ende. Das Versprechen von Gott wird jetzt wahr. Warten ist manchmal richtig schwer. Genau darum geht es heute. Lasst uns aber erst beten. Du darfst die Augen schließen und deine Hände falten und natürlich mitbeten. Lieber Herr Jesus, du weißt, dass uns das Warten oft schwer fällt. Manchmal werden wir ungeduldig oder glauben gar nicht mehr daran, dass etwas Gutes passiert. Danke, dass du ganz anders bist als wir Menschen. Wenn du etwas versprichst, dann tust es auch. Segne uns jetzt, wenn wir die Geschichte von Zacharias und Elisabeth hören. Amen.

In Hebräer Kapitel 10, Vers 23 lesen wir: Denn treu ist er, der die Verheißung gegeben hat. Auch Zacharias und Elisabeth warteten auf den Messias und seinen Boten. Die beiden warteten aber noch auf etwas anderes. Sie waren schon etwas älter und wünschten sich ein Kind. Da sie keine Kinder bekommen konnten, beteten sie immer wieder darum. Zacharias und seine Frau Elisabeth liebten Gott. Sie lebten mit ihm, gehorchten ihm und vertrauten ihm. Deshalb wussten sie auch, Gott hält seine Versprechen. Zacharias war Priester und arbeitete regelmäßig im Tempel. Jeden Morgen und jeden Abend wurde dort ein Opfer dargebracht. Das Los entschied, wer diesen Dienst übernehmen durfte. Dieses Mal traf das Los Zacharias. Er war aufgeregt, denn das war eine große Aufgabe. Für das Opfer musste er das Tempelinnere betreten und wohlriechenden Weihrauch auf dem Altar verbrennen. Das war das Räucheropfer. Während Zacharias hineinging, warteten viele Menschen draußen vor dem Tempel und beteten. Zacharias stand vor dem Räucheraltar und hatte bereits alles für das Opfer vorbereitet. Plötzlich erschrak Zacharias heftig. Rechts neben dem Räucheraltar stand ein Engel. Zacharias hatte wahrscheinlich noch nie zuvor einen Engel gesehen und bekam große Angst. »Was wird jetzt passieren?«, fragte er sich. Aber der Engel beruhigte ihn. »Fürchte dich nicht, Zacharias. Gott hat dein Gebet erhört. Ihr werdet einen Sohn bekommen. Du sollst ihn Johannes nennen.« Zacharias wusste eigentlich, dass Gott hält, was er verspricht. Aber das konnte er sich im Moment einfach nicht vorstellen. Er und Elisabeth waren schon alt und konnten eigentlich gar keine Kinder mehr bekommen.

Er hörte weiter zu und war umso überraschter über das, was der Engel nun sagte. Euer Sohn wird etwas Besonderes sein. Gott wird ihn vom Anfang an segnen und er wird vielen Menschen den Weg zu Gott zeigen. Dieses Kind sollte der Bote für den Messias sein. Gott hatte viele Jahre vorher versprochen, dass dieser Bote kommen würde. Und jetzt war es soweit. Gott hielt, was er versprochen hatte. Zacharias konnte das alles kaum glauben. Deshalb wagte er es, den Engel zu fragen. Woher soll ich wissen, dass das stimmt? Wir sind doch schon so alt, dass wir eigentlich keine Kinder mehr bekommen können. Denkst du, mein kleiner Freund, auch manchmal? Woher soll ich wissen, dass Gott wirklich hält, was er verspricht? Gott hat uns so viel in seinem Wort, der Bibel, versprochen. Zum Beispiel, dass er immer bei uns ist und wir nie allein sind. Er hat auch versprochen, auf unsere Gebete zu antworten. Gott hält, was er verspricht, denn er lügt nicht. Wenn du ihm vertraust, wirst du immer wieder erleben und genau wissen, auf Gott ist Verlass. Der Engel erklärte dem zweifelnden Zacharias: Ich bin Gabriel. Gott selbst hat mich zu dir geschickt, um dir diese frohe Botschaft zu bringen. Deshalb kannst du darauf vertrauen. Aber es wird ein Zeichen geschehen, damit du weißt, dass es wahr ist. Du wirst nicht mehr reden können, bis das alles eintrifft. Dann verschwand der Engel. Zacharias musste wahrscheinlich erst einmal nachdenken. Draußen warteten die Menschen schon ungeduldig. Eigentlich hätte er längst wieder herauskommen müssen. Wo blieb er nur so lange? Endlich trat Zacharias ins Freie. Aber er brachte kein Wort heraus. Er war stumm. Er konnte den Menschen nur mit Handzeichen winken und machte sich dann auf dem Heimweg. Alle wunderten sich sehr. Auch Elisabeth staunte, als Zacharias ihr zu Hause versuchte, alles zu erklären. Das ging natürlich nur mit Zeichensprache oder auf einer Schreibtafel. Doch Elisabeth und Zacharias freuten sich auf das Kind. Sie vertrauten nun ganz fest darauf, dass Gott sein Versprechen hält. Sie freuten sich riesig, nur konnte Zacharias vor lauter Freude immer noch nichts sagen. Zuerst behielten sie das Geheimnis für sich, doch dann erzählten sie es weiter. Da freuten sich auch die Nachbarn und Verwandten von Herzen mit ihnen. Schließlich war es soweit und das Kind wurde geboren. Viele Gäste kamen herbei, um das Baby zu sehen. Alle feierten, dass Gott sein Versprechen gehalten hatte. Das ist ein ganz besonderes Kind, sagten sie immer wieder. Als das Baby 8 Tage alt war, sollte es seinen Namen bekommen. So war das damals üblich. Die Verwandten schlugen vor, natürlich soll er Zacharias heißen, genau wie sein Vater. Aber Elisabeth schüttelte den Kopf. Nein, er soll Johannes heißen. Die Verwandten waren völlig verwundert. Wieso denn Johannes? So heißt doch niemand in eurer Familie. Lasst uns den Vater fragen, was er dazu sagt. Zacharias ließ sich eine kleine Wachstafel geben und schrieb etwas darauf. Die Verwandten blickten neugierig über seine Schulter. Er heißt Johannes, stand dort geschrieben. Alle wunderten sich. Doch im selben Moment geschah das nächste Wunder. Zacharias konnte plötzlich wieder reden. Sofort begann er, Gott laut zu loben. Er dankte Gott dafür, dass er sein Versprechen hält und sie nun ihren kleinen Sohn Johannes in den Armen halten dürfen. In der ganzen Gegend sprach sich schnell herum, was geschehen war. Die Menschen staunten und fragten sich, was wird aus diesem Kind wohl einmal werden? Zacharias wusste es genau, denn der Engel hat es ihm angekündigt. Johannes war der lang versprochene Bote, der die Menschen auf das Kommen des Messias vorbereiten sollte. Ihr kennt ihn bestimmt unter seinen späteren Namen, Johannes der Täufer.

Simons größter Wunsch. Als Simon wach wird, reibt er sich müde die Augen. Er hat noch gar keine Lust aufzustehen, denn sein kuscheliges Bett ist so schön warm und weich. Außerdem ist heute Samstag und Kindergarten frei. Da kann ich ruhig noch ein bisschen schlafen, murmelt er und dreht sich auf die andere Seite, um weiter unter der Decke zu kuscheln. Doch plötzlich ist er hellwach. Geburtstag, denkt er. Ich habe doch heute Geburtstag. Mit einem Satz springt Simon aus dem Bett. Auf einmal ist er gar nicht mehr müde. Im Gegenteil, richtig zappelig ist er. So sehr freut er sich auf diesen Tag. Was für Geschenke wird er wohl bekommen? Simon hat einen ganz besonderen Wunsch. Er wünscht sich einen eigenen Hund. Am besten gefallen ihm kleine Wuschelhunde. Wie gerne hätte er so einen kuscheligen Hundefreund. Sein Freund Timo hat auch einen Hund, mit dem er immer im Garten herumtollen und spielen kann. Simon findet das super schön. Doch er weiß auch, dass Mama und Papa keinen Hund im Haus erlauben. So ein Hund ist einfach viel zu groß für unsere kleine Wohnung, hat Mama gesagt. Und Papa meint, dass ein Hund ganz viel Arbeit macht, weil man jeden Tag mit ihm Gassi gehen muss. Simon hat zwar fest versprochen, dass er sich um seinen Hund kümmern wird und Mama und Papa gar keine Arbeit damit haben werden, aber sie bleiben hart. Ein Hund kommt nicht ins Haus. Wenn Simon daran denkt, wird er wieder traurig, denn er weiß ganz genau, dass bei seinen Geburtstagsgeschenken kein Hund dabei sein wird. Aber an seinem Geburtstag will er doch nicht traurig sein. Er will lieber fröhlich sein. Deshalb betet er. Lieber Herr Jesus, bitte mach doch, dass ich nicht dauernd an einen Hund denken muss, sondern dass ich mich einfach an meinem Geburtstag freuen kann. Amen. Da hört Simon, dass jemand nach oben kommt und seine Zimmertür leise geöffnet wird. Papa, Mama und seine Schwester Sarah kommen ins Zimmer. Herzlichen Glückwunsch und Gottes Segen zu deinem 6. Geburtstag, rufen sie alle zusammen. Und dann gibt es erstmal ein fröhliches Lachen und Umarmen. Papa, Mama und Sarah singen Simon sogar zusammen ein Geburtstagslied. Simon freut sich. So schön kann nur ein Geburtstagsmorgen anfangen.

Nach dem Frühstück darf Simon endlich seine Geschenke auspacken. »Dankeschön«, sagt er froh, als Sarah ihm ein lustig verziertes, klitzekleine Geschenkepäckchen überreicht. Was da wohl drin sein mag, denkt er aufgeregt und reißt vorsichtig das Geschenkpapier auseinander. Zum Vorschein kommt eine knallrote Fahrradklingel. Simon schaut erst Sarah und dann Mama und Papa verwundert an. Er weiß nicht so recht, was er damit anfangen soll, denn er hat gar kein Fahrrad. Auf einmal sagt Papa: »Simon, dreh dich doch mal um.« Als Simon sich umschaut, sieht er in der hinteren Ecke des Wohnzimmers ein Fahrrad. Ein richtiges Fahrrad. Es ist blau, hat einen gelben Lenker und schwarze Stützräder an den Seiten. Simon kann es gar nicht glauben, was er da sieht. »Oh, Papa«, strahlt er, »ist das wirklich für mich?« Papa und Mama lachen. »Natürlich. Oder hat hier sonst noch jemand Geburtstag?« Simon will sein neues Fahrrad natürlich gleich ausprobieren. Papa hilft ihm, es in den Hof zu tragen. Simon findet, dass das Fahrrad draußen noch viel schöner aussieht als im Haus. Die Farben leuchten richtig in der Sonne. Simon hat noch nie ein eigenes Fahrrad gehabt, nur einen alten Traktor, der aber schon ganz verschrammt ist. Und manchmal hat er sich bei seinem Freund Timo aufs Fahrrad setzen dürfen, aber immer nur kurz, denn Timo wollte selbst damit fahren. Doch jetzt hat Simon ein eigenes Fahrrad, eines, das nur ihm gehört. Papa schraubt die knallrote Klingel an den Lenker und dann kann die erste Fahrt auch schon losgehen. Simon radelt vor dem Haus auf und ab und auf und ab. Er ist froh, dass das Fahrrad Stützräder hat, denn damit kann er nicht so leicht umfallen. Papa, Mama und Sarah schauen zu, wie er fest in die Pedale tritt. Simon ist überglücklich. So ein schönes Geschenk hat er noch nie bekommen. Er lässt sogar seine Schwester Sarah einmal kurz auf dem neuen Fahrrad fahren. Am Nachmittag kommen Opa, Oma und sein Freund Timo zum Geburtstagskaffee trinken. Timo hat auch seinen Hund mitgebracht. Der muss aber draußen vor der Haustür warten, bis Timo wiederkommt. Da fällt Simon auf einmal ein, dass er gar nicht mehr an seinen eigenen Hund gedacht hat. »Komisch«, sagt er zu Mama, »dabei habe ich mich doch die ganze Zeit so sehr einen Hund gewünscht.« Aber dann erinnert er sich daran, dass er ja dafür gebetet hat, dass er nicht dauernd an einen Hund denken muss. Simon ist auf einmal richtig froh. Er drückt Mama ganz fest und erzählt ihr, dass er den Herrn Jesus um Hilfe gebeten hat. »Ich freue mich«, sagt sie zu Simon, »ich freue mich, dass du einen so schönen Geburtstag hast. Weißt du, wir bekommen nicht immer das, was wir uns wünschen. Aber wir können trotzdem froh und glücklich sein, weil wir den Herrn Jesus haben. Das hast du heute auch gelernt.« »Ja, das stimmt«, antwortet Simon. »Der Herr Jesus hat mein Gebet erhört und mich ganz froh gemacht. Da musste ich gar nicht mehr an den Hund denken, den ich mir gewünscht hatte.« Und dann geht Simon mit seinen Geburtstagsgästen erst einmal nach draußen. Schließlich will er Opa, Oma und Timo sein schönes neues Fahrrad zeigen, das mit den knallroten Klingeln.

Johannes der Täufer war der Beweis, Gott vergisst seine Versprechen nicht, auch wenn es manchmal Jahre dauert, so wie es bei den Israeliten oder bei Zacharias und Elisabeth. Gott hat auch für dein Leben Versprechen gegeben. Er verspricht dir in der Bibel, ich bin bei dir jeden Tag. Wenn du das nächste Mal Angst hast, traurig bist oder denkst, dass Gott dich vergessen hat, darfst du dich genau daran erinnern. Er hält, was er verspricht, immer. Ich lade dich ein zum Beten. Lieber Vater im Himmel, danke, dass du absolut treu bist. Danke, dass du deine Versprechen hältst, auch wenn wir manchmal ungeduldig werden oder zweifeln, so wie Zacharias. Hilf uns, dir heute und in den nächsten Tagen ganz neu zu vertrauen. Amen.

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0: Es ist 17 Uhr und 45 Minuten.
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2: Guten Abend, liebe Hörerinnen und Hörer. Mein Name ist Sabine Wiebe. Ich bin Psychologin am Sanatorio Irene und heute möchte ich mit Ihnen über ein Thema sprechen, das viele Menschen betrifft, über das aber oft wenig gesprochen wird: Trauma. Der Titel meines heutigen Beitrags lautet Traumatisiert, wenn die Vergangenheit die Gegenwart bestimmt. Vielleicht denken manche beim Wort Trauma sofort an Krieg, schwere Unfälle oder Naturkatastrophen. Und tatsächlich können solche Ereignisse traumatisierend sein. Doch Trauma ist auch viel näher an unserem Alltag, als wir denken. Manche Menschen tragen Wunden in sich, die niemand sehen kann. Wunden aus der Kindheit, Wunden aus Beziehungen, Wunden durch Verluste, Vernachlässigung, Gewalt oder tiefgreifende Enttäuschungen. Und manchmal merken sie gar nicht, dass ihre heutigen Schwierigkeiten mit vergangenen Verletzungen zusammenhängen. Was ist eigentlich ein Trauma? Ein Trauma entsteht dann, wenn ein Mensch etwas erlebt, das seine Bewältigungsmöglichkeiten übersteigt. Es ist eine Situation, in der man sich hilflos, ausgeliefert oder zutiefst bedroht fühlt.

wichtig ist, nicht nur das Ereignis selbst entscheidet darüber, ob etwas traumatisch wirkt. Zwei Menschen können dieselbe Situation erleben und unterschiedlich darauf reagieren. Trauma entsteht dort, wo das Nervensystem überfordert wird. Man könnte sagen, ein Trauma ist eine Wunde der Seele und des Nervensystems. Ähnlich wie ein Knochenbruch Zeit braucht, um zu heilen, brauchen auch seelische Verletzungen Zeit und Unterstützung. Trauma ist nicht immer spektakulär oder dramatisch. Wenn wir von Trauma sprechen, denken wir oft an einzelne dramatische Ereignisse. Doch viele Menschen leiden unter sogenannten Entwicklungstraumata. Das sind Verletzungen, die über längere Zeit entstehen. Zum Beispiel ein Kind, das ständig kritisiert wird. Ein Kind, das keine emotionale Sicherheit erlebt. Ein Kind, das Gewalt erlebt bzw. miterlebt. Ein Kind, dessen Gefühle nie ernst genommen werden. Vielleicht gab es genügend Essen, Kleidung und ein Dach über dem Kopf. Und trotzdem fehlte etwas Entscheidendes. Geborgenheit, Sicherheit, Liebe, Verlässlichkeit. Diese Erfahrungen können Spuren hinterlassen, die bis ins Erwachsenenalter reichen. Wie zeigt sich Trauma im Alltag? Viele Menschen erkennen ein Trauma nicht sofort. Sie sagen, ich weiß gar nicht, warum ich so reagiere. Eigentlich ist alles gut, aber ich komme nicht zur Ruhe. Ich fühle mich ständig angespannt oder ich bin ständig im Stress. Ich habe Angst vor Konflikten. Ich kann niemandem richtig vertrauen. Traumatische Erfahrungen können sich auf verschiedene Weise zeigen. Da sprechen wir von Symptomen wie Schlafprobleme, Ängste, Panikattacken, depressive Verstimmungen, starke Selbstzweifel, Wutausbrüche, Beziehungsprobleme, ständige Überforderung, körperliche Beschwerden ohne klare medizinische Ursache. Manche Menschen kämpfen ständig, andere ziehen sich zurück. Wieder andere funktionieren perfekt und wirken nach außen stark, während sie innerlich erschöpft sind. Das Nervensystem vergisst nicht. Unser Gehirn hat eine wichtige Aufgabe. Es soll uns schützen. Wenn wir eine bedrohliche Situation erleben, schaltet unser Körper automatisch in einem Überlebensmodus. Wir kennen die klassischen Reaktionen. Kampf, Flucht, Erstarrung oder in anderen Worten Fight, Flight, Freeze. Diese Reaktionen sind lebenswichtig. Problematisch wird es, wenn das Nervensystem nach der Gefahr nicht mehr vollständig zur Ruhe zurückfindet. Dann lebt ein Teil des Menschen weiter in Alarmbereitschaft, obwohl die Gefahr längst vorbei ist, obwohl die Situation längst nicht mehr da ist. Der Körper reagiert, als wäre sie noch da. Und da sprechen wir dann von Triggern. Ein bestimmter Geruch, ein Tonfall, ein Konflikt, eine Erinnerung und plötzlich schlägt das Herz schneller. Der Körper spannt sich an. Angst steigt auf, obwohl objektiv keine Gefahr besteht. Trauma und Beziehungen. Gerade in der Ehe und Familie werden traumatische Verletzungen oft sichtbar. Warum? Weil Nähe alte Wunden berührt. Ein Mensch, der als Kind häufig verlassen wurde, reagiert möglicherweise sehr empfindlich auf Distanz. Ein Mensch, der oft kritisiert wurde, erlebt harmlose Rückmeldungen vielleicht als Angriff. Ein Mensch, der Gewalt erlebt hat, erfrickt möglicherweise bei lautem Streit. Der Partner wird dann manchmal für die eigentliche Ursache gehalten, doch oft steckt etwas Tieferes dahinter. Nicht selten hören wir in der Therapie Sätze wie »Eigentlich streiten wir über Kleinigkeiten«. Und bei genauerem Hinsehen merken wir, es geht gar nicht um die Kleinigkeit. Es geht um alte Verletzungen, die wieder berührt wurden. Trauma ist keine Schwäche.
Ein wichtiger Gedanke dazu: traumatische Reaktionen sind keine Zeichen von Schwäche. Im Gegenteil, sie sind Zeichen dafür, dass der Mensch versucht hat, zu überleben. Viele Verhaltensweisen, die heute Probleme verursachen, waren früher einmal Schutzstrategien. Vielleicht hat jemand gelernt, Gefühle zu unterdrücken. Ein anderer hat gelernt, immer stark zu sein. Noch ein anderer hat gelernt, niemanden zu vertrauen. Damals hatten diese Strategien einen Sinn, zu überleben. Doch heute können sie Beziehungen und Lebensqualität einschränken bzw. behindern. Kann Trauma heilen? Die gute Nachricht lautet, ja, Heilung ist möglich. Nicht unbedingt im Sinne von alles vergessen, aber im Sinne von die Vergangenheit verliert ihre Macht über die Gegenwart. Menschen können lernen, sich sicher zu fühlen, ihre Gefühle besser zu regulieren, Beziehungen zu vertrauen, neue Erfahrungen zu machen. Heilung geschieht selten über Nacht. Sie ist oft ein Weg, ein Prozess, ein Schritt nach dem anderen. Was hilft? Es gibt verschiedene Wege der Heilung. Ein erster Schritt ist oft das Verstehen, zu erkennen und anzuerkennen, mit mir stimmt etwas nicht. Es gibt einen guten Grund für meine Reaktionen, für meine Gefühle. Viele Menschen erleben bereits dadurch Entlastung. Hilfreich sind außerdem vertrauensvolle Beziehungen, professionelle Begleitung, Selbstfürsorge, ausreichender Schlaf, Bewegung, gesunde Grenzen, Gemeinschaft. Und natürlich spielt für viele Menschen auch der Glaube eine wichtige Rolle. Eine geistliche Perspektive zum Trauma. Die Bibel kennt menschliche Verletzungen sehr gut. Viele biblische Personen haben traumatische Erfahrungen gemacht. Josef wurde von seinen Brüdern verkauft. David wurde verfolgt. Elia war zutiefst erschöpft und verzweifelt. Selbst Jesus wurde verraten, verspottet und misshandelt. Die Bibel beschreibt Menschen nicht als unverwundbar, sie beschreibt Menschen als verletzlich und gleichzeitig als Menschen, denen Gott begegnet. Besonders tröstlich finde ich die Worte aus Psalm 34, 19. Der Herr ist denen nahe, die zerbrochenen Herzens sind, und hilft denen, die ein zerschlagenes Gemüt haben. Gott ist nicht nur bei den Starken, er ist besonders nahe bei den Verwundeten. Vielleicht hast du heute beim Zuhören gemerkt, manches davon betrifft mich. Oder vielleicht denkst du an einen Menschen in deiner Familie. Dann möchte ich dir Mut machen. Seelische Verletzungen, alte Wunden, müssen nicht das letzte Wort haben. Es ist kein Zeichen von Schwäche, Hilfe anzunehmen. Es ist ein Zeichen von Mut. Heilung beginnt oft dort, wo Menschen aufhören, ihre Wunden zu verstecken und wo sie beginnen, darüber zu sprechen. Trauma kann unser Leben prägen, aber es muss unser Leben nicht bestimmen. Ich wünsche dir Gottes Segen, Hoffnung und Menschen an deiner Seite, die dir auf deinem Weg gut tun. Auf Wiederhören.

0: Es ist 18 Uhr.
1: Guten Abend, werte Zuhörer am Radio Friesland. Ich begrüße Sie zu den Abendnachrichten heute am Mittwoch, den 1. Juli. Am Mikrofon Bettina Wiebe. Die Losung für heute. Erforscht euch selbst, ob ihr im Glauben steht. Prüft euch selbst. Oder erkennt ihr an euch selbst nicht, dass Jesus Christus in euch ist? 2. Korinther 13, Vers 5.
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1: Heute muss bei wechselnder Bewölkung mit Gewittern gerechnet werden. Morgen fällt aus dichten Wolken Regen. Am Freitag ist es sonnig und es bleibt trocken. Es wird deutlich kälter. Die Höchstwerte sinken von 30 Grad heute auf 15 Grad morgen. Regendaten. Zentral 3 mm, Kornisheim 5 mm.
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1: Schwesternverein MBG. Der Schwesternverein lädt die gesamte Gemeinschaft herzlich zu einer gemütlichen Kaffeerunde ein. Freuen Sie sich auf verschiedene Waffelsorten, leckere Torten sowie Beju mit Cocido und viele weitere Köstlichkeiten. Der gesamte Erlös kommt der Unterstützung der Patenschaftskinder zugute. Die Kaffeerunde findet am Samstag, den 11. Juli ab 17 Uhr im Gemeindehaus MBG Nummer 5 statt. Der Schwesternverein freut sich auf Ihren Besuch und auf einen schönen gemeinsamen Nachmittag bei Kaffee und Kuchen. Gezeichnet Schwesternverein-Komitee der MBG. Einladung zum christlichen Kongress. Das Bildungskomitee lädt herzlich zum diesjährigen christlichen Kongress ein. Die Veranstaltung widmet sich dem Thema Führen im Wandel und bietet Vorträge von internationalen sowie nationalen Referenten. Alle Vorträge werden simultan übersetzt. Für Mitglieder der CAF übernimmt das Bildungskomitee die Teilnahmekosten des Kongresses. Reise- und Unterkunftskosten sind jedoch selbst zu tragen. Anmeldungen sind bis zum 31. Juli bei der Sekretaria unter der Nummer 0986 304 600 möglich. Gezeichnet Randy Penner, CEF.
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1: Chagas bleibt im Chaco eine stille Gefahr. Die Chagas-Krankheit ist im paraguayischen Chaco weiterhin ein wichtiges Gesundheitsproblem. Darauf machte Esther Vogado von der 16. Gesundheitsregion Boquerón im Gespräch mit ZP30 aufmerksam. Die Krankheit verlaufe oft viele Jahre ohne Beschwerden. Deshalb sei es wichtig, sich testen zu lassen, betonte sie. Chagas wird vor allem durch den Stich der Raubwanze übertragen. Eine Ansteckung ist aber auch durch Bluttransfusionen oder von einer infizierten Mutter auf ihr ungeborenes Kind möglich. Seit mehreren Jahren führt die Gesundheitsregion gemeinsam mit dem Nationalen Dienst zur Ausrottung des Sumpffiebers Cenepa ein Projekt zur Früherkennung und Behandlung der Krankheit durch. Finanziert wird das Projekt von einer brasilianischen Organisation, die Schnelltests, Laborbedarf und die Logistik für die Untersuchungen bereitstellte. Die Untersuchungen im Rahmen des Projekts fanden im Regionalkrankenhaus Mariscal Estigarribia, in 5 Familiengesundheitszentren und in mehreren indigenen und ländlichen Siedlungen statt. im Distrikt Mariscales de Garivia wurden dabei insgesamt mehr als 2.900 Frauen im gebärfähigen Alter untersucht. Dabei wurden 136 Chagas-Fälle festgestellt. Von diesen Patientinnen haben bereits 101 ihre Behandlung abgeschlossen. Bei 7% der Kinder infizierter Mütter wurde ebenfalls Chagas festgestellt. 6 betroffene Kinder erhielten bereits eine Behandlung. Nach Angaben von Bogado gibt es die kostenlosen Schnelltests in allen Familiengesundheitszentren. Dort können sich Menschen auch auf andere Infektionskrankheiten wie HIV, Syphilis oder Hepatitis testen lassen. Fällt ein Schnelltest auf Chagas positiv oder unklar aus, wird eine Blutprobe zur Bestätigung ins Labor geschickt. Erste Beschwerden treten häufig erst nach 10 bis 20 Jahren auf. Dann kann die Krankheit das Herz, den Darm oder die Speiseröhre schädigen. Deshalb sei eine frühe Diagnose besonders wichtig, betonte Bogado. Die Ärztin betonte, dass Chagas nicht nur in ländlichen Gebieten vorkommt. Auch in Städten wurden Infektionen festgestellt. Sogar Mitarbeiter des Gesundheitswesens erfuhren erst durch das Projekt, als sie infiziert waren. In seltenen Fällen kann Chagas auch akut verlaufen, erklärte Bogado weiter. Typische Anzeichen sind Fieber nach einem Stich der Raubwanze, eine gerötete Einstichstelle oder eine auffällige Schwellung eines Auges. Wer solche Symptome bemerkt oder von einer Raubwanze gestochen wurde, sollte ein Gesundheitszentrum aufsuchen. Ein Stich allein bedeutet jedoch nicht automatisch, dass man sich angesteckt hat. Nach einem Stich wird empfohlen, die Wanze möglichst aufzubewahren und nach etwa einem Monat einen Test durchführen zu lassen. Die Behandlung erfolgt mit dem Medikament Bencidazol und dauert 60 Tage. Während dieser Zeit stehen die Patienten unter ärztlicher Aufsicht und werden regelmäßig im Labor kontrolliert, da das Medikament Nebenwirkungen haben kann. Die Medikamente werden kostenlos über den Cenepa bereitgestellt und nur nach einer bestätigten Diagnose ausgegeben. Mercosur treibt Gespräche mit Japan voran und fordert faire Umsetzung des EU-Abkommens. Gestern fand das 68. Mercosur-Gipfeltreffen der Staats- und Regierungschefs in Asunción statt. Bei dem Treffen haben die Mercosur-Staaten offiziell die Verhandlungen über ein Wirtschaftsabkommen mit Japan aufgenommen. Das Ziel ist ein umfassendes Partnerschaftsabkommen, das den Handel, Investitionen und die wirtschaftliche Zusammenarbeit zwischen beiden Seiten stärken soll. Laut der Deutschen Welle würden der Mercosur und Japan gemeinsam einen Freihandelsraum mit rund 400 Millionen Einwohnern und einer Wirtschaftsleistung von etwa 7 Billionen US-Dollar bilden. Japan gehört bereits heute zu den 10 wichtigsten Handelspartnern des Staatenbundes. Neben den Gesprächen mit Japan stand auch das Freihandelsabkommen mit der Europäischen Union im Mittelpunkt des Gipfels. Die Mercosur-Staaten fordern eine gerechte Umsetzung des Abkommens, insbesondere bei der Verteilung von Einfuhrquoten. Paraguay betonte, dass die bisherigen Regelungen noch Ungleichgewichte enthalten und deshalb weiter verhandelt werden müsse. Mit der turnusmäßigen Übergabe des Mercosur-Vorsitzes an Uruguay kündigte das Land an, die Umsetzung bestehender Handelsabkommen voranzutreiben und weitere Verhandlungen unter anderem mit Kanada, den Vereinigten Arabischen Emiraten, Indien und Vietnam fortzusetzen. Außerdem sprach der Mercosur Bolivien und Venezuela seine Solidarität aus. Petropar senkt den Dieselpreis. Das berichtet IP Paraguay. Die staatliche Erdölgesellschaft Petropar hat den Preis für Diesel zum 1. Juli gesenkt. Ein Liter kostet an allen Petropar-Tankstellen in Paraguay ab sofort 7.990 Guaraníes statt bisher 8.200 Guaraní. Die Preissenkung wurde von Präsident Santiago Peña bekannt gegeben und gilt seit diesem Mittwoch. Nach Angaben des Präsidenten soll die Maßnahme paraguayische Familien sowie alle unterstützen, die täglich zum Wirtschaftswachstum des Landes beitragen. Niedrigere Kraftstoffpreise würden die Haushalte finanziell entlasten, den Produzenten zugutekommen und die wirtschaftliche Entwicklung fördern. Mit der Senkung um 210 Guaraníes pro Liter setzt die staatliche Erdölgesellschaft ihre Strategie fort, die Auswirkungen der Kraftstoffkosten für Verbraucher und Unternehmen zu verringern.
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1: In Venezuela steigt die Zahl der Todesopfer nach dem Erdbeben weiter an. Laut der Tagesschau wurden bisher fast 2000 Todesopfer nach den verheerenden Erdbeben in Venezuela gemeldet. Etwa 10.000 Menschen werden noch vermisst. Weitere 10.000 Menschen wurden bei den Erdbeben verletzt. Die Hoffnung, weitere Überlebende in den Trümmern zu finden, schwindet von Tag zu Tag. Insgesamt wurden laut dem Parlamentssprecher bislang mehr als 6.400 Menschen gerettet. Die tatsächliche Zahl der Überlebenden liege wahrscheinlich eher bei 20.000, wenn die tausenden Menschen berücksichtigt würden, die aus eigener Kraft oder mit der Hilfe von Freunden oder der Familie den Trümmern entkommen konnten. In der betroffenen Region wurden wahrscheinlich rund 59.000 Gebäude beschädigt oder zerstört. Das ergab eine vorläufige Auswertung von Satellitendaten, die von der US-Raumfahrtbehörde NASA veröffentlicht wurde. Die beiden schwersten Beben seit mehr als einem Jahrhundert in Venezuela hatten sich am Mittwoch vergangener Woche im Abstand von nur 39 Sekunden westlich der Hauptstadt Caracas ereignet. Sie hatten eine Stärke von 7,2 und 7,5. Zudem gab es Dutzende Nachbeben. In Peru hat Keiko Fujimori die Präsidentenwahl gewonnen. Laut der Tagesschau gewann die rechte Kandidatin Keiko Fujimori nach Abschluss der langwierigen Stimmenauszählung die Präsidentenwahl in Peru knapp. Die 51-Jährige kam auf 50,1% der Stimmen. Die Stichwahl fand vor mehr als 3 Wochen am 7. Juni statt. Fujimori ist die Tochter des bereits verstorbenen Ex-Präsidenten Alberto Fujimori. Ihr Vater wurde von seinen Anhängern dafür gefeiert, dass er die linken Rebellen der Guerilla-Organisation Leuchtender Pfad besiegte und die peruanische Wirtschaft stabilisierte. Später wurde er jedoch wegen Menschenrechtsverletzungen und Korruption verurteilt und saß 16 Jahre im Gefängnis. Er starb 2024. Keiko Fujimori kandidierte bereits zum 4. Mal für das Präsidentenamt. Sie hat angekündigt, hart gegen das organisierte Verbrechen und irreguläre Migration vorgehen zu wollen. Außerdem plant sie, die Wirtschaft zu deregulieren. Die politische Lage in Peru, in dem rund 35 Millionen Einwohner leben, ist von einem ständigen Konflikt zwischen Parlament und Regierung geprägt. Der Kongress kann Präsidenten wegen moralischer Unfähigkeit des Amtes entheben. In den vergangenen 10 Jahren hatte Peru 8 Präsidenten. Soweit die Abendnachrichten für heute am Mittwoch. Auf Wiederhören. Geburtstagsgruß für Herrn Wilhelm Meyer, Herr Meyer, Corny und Eveline Penner und Frau Irene Chamorro grüßen Sie herzlich zum Geburtstag mit dem Lied »Es schaut bei Nacht und Tage«. Herzlichen Glückwunsch zu Ihrem Geburtstag. Auch Frau Maria Reimer wünscht Ihnen Gottes Segen zum Geburtstag mit dem Lied »Ich steh an dem Jordan«. Geburtstagsgruß für Frau Hildegard Dück. Frau Dück, Frau Maria Reimer grüßt Sie zum Geburtstag mit dem Lied »Das Kreuz, es stehet fest«. Herzlichen Glückwunsch zu Ihrem Geburtstag und Gottes Segen.

0: Es ist 19 Uhr.
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In Markus 7 finden wir eine Geschichte, wo Jesus sich mit der jüdischen Leiter uteneinsat. Dort geht es darum, dass Jesus in jener Eite, ohne sich vorher den Hain zu waschen. Und da schrift Markus noch eine Erklärung für seine Leser statt Tau und redet von einzigen Gewohnheiten, die die Juden hatten. Eine von den Ungewohnheiten, die sie auch noch hatten, war, dass sie sich vor dem Bede den Hain waschen. Das wird ja in diesem Teil nicht gesagt, aber das funktioniert. Das ist bestimmt gut, wenn man sich vorher den Hain wascht. Weil sie haben Focken zum Bede den Hain in der Hecht. Wenn so mit riesen Hain beten, wird nicht Schmack sein. Wenn zwar andere danach besiegt, wird das unangenehm. Vielleicht hat Paulus daran gedacht, als er an Timotheus schreibt, dass er haben will, dass die Männer beim Bede reine Hain hochheben. Aber hier ist das Gewicht nicht so sehr auf gewaschene Hain. Das geht doch am Wichtigeren. Und das ist bestimmt auch, was sehr wichtig ist, was Paulus hier anredet. Davon war wie Meier hier von Rudi Teifs, anschließend von seiner Predigt, aber vorher hier wie nötig leid, sind im Gode.

0: Gott seine Ordnung, so haft Rudi Teufs seine Predigt überschrieben, die wir nun hören.
1: Willkommen zum Programm der Gute Nachricht. Gott seine Ordnung, wie Männer und Frauen sich in der Gemeinde zu verhüllen haben. Dort lesen wir den Vers, den wir in 1. Timotheus 2, Vers 8 finden. Da sagt es so, was ich nun haben will, ist, dass der Mannslied, wo immer sie sind, beten. Sie sollen heilige Hände abheben können und nicht Bitternis oder Zweifel im Hort haben. Was ich nu haben will, so fängt der Vers an. Mit diesem Wort lädt Paulus ein frisches Thema an, wie Männer und Frauen sich in der Gemeinde verhüllen sollen. Er redet hier im Auftrag von Gott. Mit viel Leib und Notdruck leicht hat Timotheus das am Hort. Timotheus wie in Ephesus, wo sehr wahrscheinlich Schwierigkeiten in der Gemeinde wären. Paulus jeft hier in diesem Vers nicht seine Meinung wieder. Er jeft die Ordnung Gottes wieder. Wie sieht das von dir in unserer Gemeinde? Sind diese Ordnungen noch du? Männer und Frauen, trotzdem, dass die Anweisungen in der Bibel sehr klar sind, wurden viele Dinge in Frauen gestellt. Gott seine Ordnung hat bei von dir noch nicht geändert. Mindestens ab 5 Städte wird im Neuen Testament das Thema von Mann und Frau behandelt. Epheser Kapitel 5, Kolosser Kapitel 3, 1. Petrus 3. Diese 3 Städte jettet Dalla am der Ehe. In 1. Korinther 11, in 1. Timotheus 2 jettet Dalla allgemein am Mann und Frau. Paulus jeft hier Anweisungen, wie Männer und Frauen sich in der Öffentlichkeit verhüllen sollen. Die Anweisungen über Mann und Frau gehen 3 bei der Schöpfungsordnung. Gott hat angemerkt und an auch die Ordnung mitgegeben, was noch bei von dir gültig ist. Weil er Mann und Frau verschiedene gemerkt hat, hat er ernt auch verschiedene Abgaben gegeben. Der Mann hat Gott als Leiter angesagt, der Frau als Begleiter. Gott macht, dass diese Ordnung auch sichtbar ist. Diese Ordnung wird vom Feind immer weiter vertuscht. Mit diesen Spannungen, die man alles versieht, zu verdrehen, sagt wir uns von der voneinander. Mit dieser Ordnung ist nicht gemeint, dass Männer mehr wert sind als früher. Wir lesen in Galater 3, 28, du hast nun kein Unterscheid mehr zwischen Jüden und Griechen, zwischen Sklaven oder Freien, Mann oder Frau, wir sind alle eint in Christus Jesus. Erstens, das Gebet. Das Vers beantwortet 5 Fragen sehr klar. Erstens, wird darauf hingewiesen, dass eine Öffentlichkeit gebet soll. Zweitens, wer in der Öffentlichkeit beten soll. Dort sind die Männer und nicht die Frauen. Drittens, wo gebet soll, wo immer sie sind. Viertens, sollen sie heilige Hände abheben. Und fünftens, ein Nicht-Betternis oder Zweifel im Hort haben. Paulus redet den Männer. Wenn wir öffentlich beten, reden wir zu Gott. Wenn wir die Bibel lesen, redet Gott zu uns. 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Ein Chantechen von Gott in sein Haus soll sein, dort durch gebet wird. Gemeint ist öffentlich. Wenn wir öffentlich beten, bringen wir unsere Gebetsgegenstände vor Gott. Lobe, Danke, Anbete und Fürbitte. Dort ist nicht gemeint, dass wir Gott lange verdrehen sollen. 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Einer kann beim Autofahren beten, beim Stohnen, beim Knien, so jäfft das verschiedene Formen. 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Jesus Christus, wir loben und danken dir, dass wir in deinem Wort ganz klare Anweisungen haben, wo wir uns in der Gemeinde verhüllen sollen. Schenk uns jeder Tag viel Mut, dort anzuwenden und auszuleben. 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Wie beten für kranke, leidende Menschen, möchtest du ihn trösten und begleiten. Schenkt uns alle viel Mut im Notdenken über dein Wort. 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

0: Mein
1: Tamar, eine Frau der Hoffnung. Das erste Buch der Buchreihe Die Frauen aus dem Stammbaum Jesu. Geschrieben von Francine Rivers. Kapitel 5. Es kam ein Markttag, wo Tamars Vater und Brüder im Stadttor mit Freunden zusammensaßen, während sie mit ihrer Mutter an ihrem mit Ziegenfellen behängten Stand saß und Flachstuch verkaufte. Tamar ließ sich von keinem noch so falsch geschickten Kunden einschüchtern. Bei ihr warf der Stand immer einen satten Gewinn ab. Ihre Mutter war es zufrieden und überließ ihr den Stand gerne. Die Geschäfte gingen gut an diesem Nachmittag und Tamar hatte alle Hände voll zu tun, während ihre Mutter Sonne, Mond und Sterne auf ein rotes Kleid stickte, das sie für ihre Tochter in Timna genäht hatte. Jedes Jahr bekam Tamars Schwester ein neues Kleid mit Schleier. Zimran fand den Stoff und das bunte Garn zwar teuer, aber ließ seine Frau stets kaufen, was sie für nötig hielt. Für eine Tempelprostituierte war das Beste gerade gut genug, und Zimran war nur zu begierig, sich die Götter, aller Götter, günstig zu stimmen. Tamars Mutter verbrachte Stunden damit, die rote und blaue Importtuchware mit dem feinen Garn und den winzigen Perlen zu verzieren. Sie fertigte auch mit kleinen Schellen besetzte Schmuckbänder für die Fußknöchel von Tamars Schwester. Obwohl Tamar ihre Trauerkleider trug, bis sie fadenscheinig wurden, bat sie nie um Ersatz, geschweige denn um ein feines Kleid, wie ihre Schwester sie trug, sondern gab sich zufrieden mit ihrem weiten schwarzen Umhang, der sie von Kopf bis Fuß einhüllte. Er kratzte sie nicht, die trostlose Wüste ihres Alltags umso mehr. Sie merkte, wie die Verzweiflung immer näher kam. Sie war für mehr geboren als für solch ein Dasein. Sie war dazu erzogen worden, eine Frau und Mutter zu werden. Aber jetzt waren 6 Jahre vergangen und immer noch hatte Juda sie nicht zu sich befohlen. Tamar erhob sich, um mit dem nächsten Kunden zu falschen. Der Nachmittag war schon vorangeschritten und der Mann schien beste Qualität zum Schleuderpreis zu wollen. Sie lehnte sein Gebot ab und setzte sich wieder. Er bot mehr und das Falschen ging von vorne los. Schließlich kaufte der Mann das letzte Stück Tuch und ging. Tamar setzte sich aufsetzend neben ihre Mutter. »Ich brauche noch von dem blauen Garn«, sagte ihre Mutter. »Ich dachte, ich hätte genug für diese Schärpe, aber es reicht nicht. Geh und kaufe mir welches, aber mach schnell.« Tamar ging an den Ständen vorbei. Körbe mit Feigen und Granatäpfeln und Weintrauben, Krüge mit Olivenöl und Honig, Weinschläuche, arabische Gewürze, die die großen Karawanen gebracht hatten. Kinder spielten neben ihren Müttern. Tamar sah andere Witwen, alle viel älter als sie, die zufrieden dasaßen, während ihre erwachsenen Söhne oder Schwiegertöchter ihren Geschäften nachgingen. Sie kaufte das blaue Garn und begann zurückzugehen. Sie nahm einen anderen Weg, dieses Mal vorbei an Ständen mit Teraphim aus Holz, Ton und Stein, diversen Töpferwaren, Körben und Waffen. Sie fühlte sich deprimiert und ruhelos. 2 junge Männer kamen ihr entgegen. Der eine sah vage bekannt aus. Sie kniff die Brauen zusammen. Vielleicht ein Freund von ihren Brüdern? Er kam näher und dann sah sie es. Schela. Sie starrte ihn halb ungläubig an. Ein erwachsener Mann mit vollem Bart und breiten Schultern. Sein Begleiter war ein junger Kanaaniter. Beide waren mit gebogenen Messern bewaffnet, trugen Weinschläuche über ihren Schultern und waren betrunken. Schela stieß mit einem Mann zusammen und schob ihn fluchend beiseite. Tamar stand wie angewurzelt und starrte die beiden an. Ihr Herz raste. »Guck dir die junge Witwe da an«, lachte Schelas Freund. wie sie dich anschaut. Vielleicht will die was von dir.« Scheela schob sich an ihr vorbei, ohne sie eines Blickes zu würdigen. »Mach Platz!« Die Röte schoss ihr ins Gesicht. Judas Sohn hatte sie noch nicht einmal erkannt. Er war wie er, genauso arrogant und verächtlich. Jetzt stieß er gegen einen der Teraphim-Stände, dass die Tonfiguren laut gegeneinander klapperten. Die Hände des Standbesitzers fuhren erschrocken nach vorne. Scheela und der andere gingen lachend weiter. »Mach Platz!« Tamar kämpfte gegen die Wut und Verzweiflung an, die in ihr hochwollte. Juda hatte also nie vorgehabt, sein Versprechen zu halten. Was würde aus ihr werden, wenn ihr Vater starb? Würde sie um die Brosamen vom Tisch ihrer Mutter betteln müssen oder hinausgehen und die übrig gebliebenen Ähren auf dem Feld eines Fremden lesen? Für den Rest ihres Lebens hätte sie die Schmach der Sitzengelassenen zu tragen und wäre vom Mitleid der anderen abhängig. Und alles, weil Juda sie preisgegeben hatte. Es war nicht gerecht. Ihr Schwiegervater hatte sie angelogen. Sie hatte nichts zu erwarten, keine Kinder, keine Hoffnung, nichts. Sie kehrte zum Stand ihres Vaters zurück und reichte ihrer Mutter das blaue Garn. Dann setzte sie sich in die Ecke, wo der Schatten am tiefsten war, das Gesicht abgewandt. »Du bist lange fort gewesen. Was hat dich aufgehalten?« Heiße Tränen stachen in Tamars Augen. Sie vermied es, ihre Mutter anzusehen. Die Frau war etwas hartnäckig mit dem Preis. Nein, sie würde ihre Schande nicht zeigen. Ihre Mutter tadelte sie nicht weiter, aber Tamar spürte den argwöhnischen Blick ihrer Mutter. »Stimmt etwas nicht, Tamar?« »Ich bin halt müde.« Müde von dem endlosen Warten, von dem Hoffen, dass Juda sein Versprechen halten würde, von der Trostlosigkeit eines nutzlosen Daseins. Sie ballte ihre Fäuste, sie brauchte Rat, Waisenrat. Aber wem konnte sie trauen? Mit ihrem Vater konnte sie nicht reden, er würde ihr nur sagen, dass er es ja schon immer gewusst hatte, dass Juda sie verstoßen hatte. Auch nicht mit ihrer Mutter, denn die war mittlerweile zufrieden mit den Dingen, wie sie waren. Sie wurde älter und konnte ein paar helfende Hände gut gebrauchen. Zimran war zwar mittlerweile reich genug, um sich richtige Diener zu leisten, aber er zog es vor, seinen Gewinn in einen neuen Getreidespeicher aus Stein zu stecken. Der Markttag endete, man baute die Stände ab. Tamars Vater und ihre Brüder kamen, um den Esel zu beladen. Der Weg nach Hause war lang. Die Sache mit Scheela erwähnte Tamar erst, als sie allein mit Aksa war. »Hat er mit dir gesprochen?« »Oh ja, er hat gesagt, ich soll ihm Platz machen.« Tamar presste die Hand auf ihren Mund, um das Schluchzen zu unterdrücken, das in ihr hochstieg. Sie schloss die Augen, um sich wieder zu fassen, und schüttelte den Kopf. Aksa umarmte sie und strich ihr über den Rücken. »Ich wusste, dass dieser Tag kommen würde. Ich stand direkt vor ihm, Aksa, und er hat mich nicht erkannt. Du warst ein junges Mädchen, als du in Judas Haus kamst. Jetzt bist du eine Frau. Es ist ganz natürlich, dass Scheela dich nicht wiedererkannt hat. Ich weiß nicht, ob Juda dich noch erkennen würde. Verstehst du nicht, was das bedeutet? Oh doch, du bist diejenige, die es nie verstanden hat. Ich dachte, Aksa schüttelte ihren Kopf, du hast gehofft. Du warst die Einzige, die Glauben an diesen Mann hatte. Sie berührte zart ihre Wange. Er ist derjenige, der treulos gewesen ist. Ich muss etwas tun, Aksa. Ich kann das nicht einfach so hinnehmen. Sie berieten sich bis spät in die Nacht, ohne eine Lösung zu finden. Schließlich, völlig erschöpft, fiel Tamar in einen unruhigen Schlaf. Tamar war gerade dabei, die Ziegen zu melken, als ihre Mutter zu ihr kam, ihr Gesicht bestürzt. Tamar stand auf. Was ist geschehen, Mutter? Judas Frau ist tot. Tränen flossen die zerfurchten Wangen ihrer Mutter hinab, aber ihre Augen waren wie Feuer. Tamar machte einen Schritt zurück. Ihr Rücken war auf einmal wie Eis. Wer hat die Nachricht geschickt? Niemand. Dein Vater hat es zufällig von einem Freund gehört, der mit den Hebräern Handel treibt. Judas Frau ist schon begraben. Sie haben dich noch nicht einmal geholt, um sie zu betrauern. Dass meine Tochter von einem Hebräer so schimpflich behandelt wird und keiner unternimmt etwas dagegen, es bringt mich noch in mein Grab. Tamars Mutter begann zu weinen. Tamar wandte sich ab und schloss die Augen. Sie wünschte sich plötzlich, in den Erdboden versinken zu können. Ihre Mutter trat noch näher. »Wann siehst du es endlich ein, wie deine Lage ist? Dein Bruder hat Schäler auf dem Markt gesehen. Aus Mitleid mit dir hat er es mir erzählt und nicht deinem Vater. Schäler ist längst ein erwachsener Mann. Vielleicht hat er das Haus seines Vaters schon verlassen. Vielleicht wird er sich selber eine Frau aussuchen und tun, was ihm beliebt, gerade so wie sein Vater Juda.« Tamar drehte sich zur Seite. Was ihre Mutter da sagte, es stimmte. Juda hatte seine Söhne noch nie zügeln können, weder er noch Onan. Warum sollte das bei Schäler anders sein? Alle Männer in Judas Haus lebten für das Vergnügen des Augenblicks, ohne an das Morgen zu denken. Tamar zitterte am ganzen Körper. Sie musste etwas tun, um nicht laut loszuschreien. Sie setzte sich wieder, um die Ziegen weiter zu melken. »Hast du gar nichts dazu zu sagen? Dieser elende Kerl hat dich verraten.« »Genug.« Tamar funkelte zu ihrer Mutter hoch. »Ich werde nicht gegen Juda oder seine Söhne sprechen. Ich werde dem Haus meines Mannes treu bleiben, egal wie sie mich dort behandeln oder wie ihr mich behandelt.« Sie wünschte sich, ihre Gedanken genauso gut zügeln zu können wie ihre Zunge. »Wir geben dir Brot zu essen, von dem ich mir jeden Bissen verdienen muss. Dein Vater sagt, du sollst nach Kesib gehen und im Tor ausrufen, dass dir Unrecht geschehen ist.« Ihr Vater wusste also alles, ihre Demütigung war komplett. Tamar drückte ihre Stirn gegen die Flanke der Ziege, ihr Schmerz zu tief für Tränen. »Und das hättest du schon längst tun sollen, ihre Mutter ließ nicht locker. Es ist dein gutes Recht. Willst du für den Rest deines Lebens hier sitzen und nichts tun? Wer wird für dich sorgen, wenn du alt wirst? Was soll aus dir werden, wenn du nicht mehr arbeiten kannst, wenn du zu alt bist, um Ehren zu lesen?« Sie kniete sich neben Tamar und nahm ihren Arm. »Sage es den Stadtältesten, wie dieser Hebräer dich behandelt und uns gedemütigt hat. Sie sollen es alle erfahren, dass Juda wortbrüchig ist.« Tamar sah sie an. »Ich kenne den Mann besser als du, Mutter. Er wird mich nicht segnen, wenn ich ihn vor ganz Kesib und Adulam bloßstelle. Wenn ich den Namen meines Schwiegervaters schlecht mache, wird er mir dann wohl Gnade erzeigen und mir Schäler geben? Dann willst du noch weiter warten und dich nicht wehren? Willst du Jahre vorbeiziehen lassen und kinderlos alt werden?« Ihre Mutter schluchzte auf. »Wie viele Jahre wird es dauern, bis du keine Kinder mehr bekommen kannst? Du wirst nicht ewig jung sein. Wer wird sich über dich erbarmen, wenn dein Vater stirbt?« Tamar schlug die Hände vor das Gesicht. »Jetzt dränge mich doch nicht so. Ich suche ja nach...« Sie weinte. Einen langen Augenblick sagte ihre Mutter nichts. Dann legte sie sachte ihre Hand auf Tamars Schulter. »Das Leben ist hart für eine Frau, Tamar, aber ohne einen Mann ist es unmöglich.« Tamar holte zitternd Luft und hob ihren Kopf. »Das weiß ich am allerbesten.« Sie wischte sich die Tränen weg und sah ihre Mutter an. »Ich werde einen Weg finden.« Ihre Mutter sah aufseufzend zu den Hügeln hin. Der Mann, der mit deinem Vater sprach, sagte, dass Judas Frau lange krank gewesen war, mindestens 2 Jahre. Ihr Tod muss langsam und grausam gewesen sein. Sie zögerte, ihre Stirn runzelte sich. Juda hatte doch nur eine Frau, oder? Nur Bathsheba. Keine Konkubinen? Keine. Die Milch der Ziegen plätscherte in den Tonkrug. Tamar versuchte, sich ganz auf das Melken zu konzentrieren und nicht an die sanfte Hand ihrer Mutter zu denken. Sie hatte schon genug geweint. Der Mann sagte auch, dass Juda zusammen mit seinem Freund aus Adulam bald nach Timna gehen wird. Ihre Mutter ließ die Worte einen Augenblick in der Luft hängen, bevor sie hinzufügte: Zu dem Schafschurfest, das jetzt bald anfängt, du weißt ja. Tamar sah zu ihr hoch. Die Spur eines Lächelns war an den Augen ihrer Mutter. Sie ließ ihre Fingerspitzen wie eine stumme Aufforderung über Tamars Schulter gleiten und ging. Tamar fuhr fort mit dem Melken. Ihr Gehirn arbeitete fieberhaft. Mochte Juda 100-mal keine Lust haben, sein Versprechen zu halten, sie hatte immer noch ihre Rechte. Nach der Sitte ihres Stammes war Juda, wenn er nicht Schela mit ihr schlafen ließ, selbst verpflichtet, ihr einen Sohn zu geben. Seine Frau war tot und Juda hatte nichts Dringenderes zu tun, als zum Schafschurfest nach Timna zu gehen. Der Zorn des Gerechten stieg in Tamar hoch. Sie konnte sich gut vorstellen, was ihr Schwiegervater in Timna machen würde. Die Stadt war ein Zentrum des Handels und des Astarte-Kultes. Es gab dort Dutzende von Huren, die bereit waren, ihren Körper für einen Bissen Brot und einen Becher Wein zu vermieten. Es konnte ihr eigenes Schicksal werden, falls ihr Vater sie aus dem Haus warf. Nein, sie durfte nicht länger dasitzen und darauf warten, dass Juda ein Versprechen einlöste, das er nie ernst gemeint hatte. Wenn sie nicht bald etwas tat, würde Juda sich seinen Gelüsten hingeben und den Samen, der von Rechts wegen ihr gehörte, an die erstbeste Frau in Timna verschwenden. Sie biss sich auf die Lippe. Was sollte sie tun? Sie konnte weiter keusch bleiben und darauf warten, dass Juda ihr ihr Recht gewährte, aber jetzt wusste sie, dass er es nie tun würde. Oder sie konnte die Sache in die eigene Hand nehmen. Sie konnte, jawohl, sie konnte sich als Hure verkleiden und an die Straße setzen, auf der Juda kommen musste. Schela hatte sie nicht mehr erkannt, warum sollte Juda sie erkennen? Sie trug den Milchkrug ins Haus, wo ihre Mutter dabei war, den neuen Schleier ihrer Schwester fertig zu besticken. Sie setzte den Krug ab und schaute auf den Schleier. Was, wenn sie einfach die Kleider ihrer Schwester anzog? Dies ist der schönste Schleier, den ich je genäht habe. Ihre Mutter biss den Faden ab. So, fertig. Sie hielt den Schleier hoch. Tamar nahm ihn und ließ ihn vorsichtig über ihre Hand gleiten. Er ist sehr schön. Schau dir das Kleid an. Ihre Mutter erhob sich, nahm das Gewand und hielt es ihr hin. Ich habe alles gemacht, was deine Schwester braucht. Stirnband, Schleier, Kleid, Schärpe, Fußschellen und Sandalen. Sie drehte sich zu Tamar hin. Der Schleier war das letzte Stück. Sie streckte ihren Arm aus und Tamar legte den Schleier vorsichtig darüber. Sie sah, dass die Hände ihrer Mutter zitterten, als sie den Schleier sorgfältig faltete und in den Korb legte. In 2 Tagen will dein Vater deiner Schwester die Sachen schicken. Sie braucht sie rechtzeitig zum Fest. Ahnte ihre Mutter etwas von dem Plan, der gerade in ihrem Kopf Gestalt annahm? Ich arbeite morgen auf den Feldern, Mutter. Ich komme vielleicht erst etwas später. Ihre Mutter verschloss den Korb, aber erhob sich nicht, sah sie auch nicht an. Zur Wegekreuzung bei Enahim sind es 3 Stunden Fußweg. Du musst vor Sonnenaufgang losgehen. Tamars Herz klopfte. Sie sagte nichts. Ihre Mutter neigte ihren Kopf. »Wenn Juda dich erkennt, wird er dich töten. Das weißt du nicht, wahr?« »Wenn ich sterbe, sterbe ich.« »Schela hat nicht viel im Kopf. Ihn könntest du leichter überlisten.« »Vielleicht, Mutter, aber ich will nicht noch einen Schakal. Ich will den Löwen.« An dieser Stelle unterbreche ich das heutige Kapitel. Wir machen nächste Woche hier weiter.

0: Es ist 21 Uhr.
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2: 1. Juli. Amos Kapitel 4, Verse 1 bis 13. Hört mir zu, ihr Kühe Baschans, ihr Frauen, die ihr auf den Höhen Samarias wohnt, die Armen unterdrückt, die Bedürftigen ausbeutet und zu euren Männern sagt, schafft noch mehr herbei, damit wir feiern können. Gott der Herr hat bei seiner Heiligkeit geschworen, die Zeit wird kommen, da ihr an Haken weggetragen werdet und eure Nachkommen an Angelhaken hängen. Ihr werdet durch die Mauerlücken hinausgehen müssen, nach Harmon werdet ihr hinausgeworfen werden, spricht der Herr. Geht nur nach Bethel, um zu sündigen, und nach Gilgal, um noch mehr zu sündigen. Bringt doch jeden Morgen eure Opfer und jeden dritten Tag euren Zehnten. Lasst euer Sauerteigbrot als Dankopfer zu Rauch aufgehen und macht eure freiwilligen Opfer öffentlich bekannt. So etwas liebt ihr doch, ihr Israeliten, spricht Gott der Herr. Zwar habe ich Hunger in jede Stadt gebracht und Hungersnot in jedes Dorf, doch ihr wolltet euch nicht zu mir wenden, spricht der Herr. Auch den Regen habe ich vor euch zurückgehalten, als es nur noch 3 Monate bis zur Ernte waren. Auf die eine Stadt ließ ich es regnen und auf die andere nicht. Über dem einen Acker fiel Regen und über dem anderen nicht, so dass dieser vertrocknete. Die Menschen zogen von einer Stadt zur anderen auf der Suche nach einem Schluck Wasser, doch ihr Durst wurde nie gestillt. Doch ihr wolltet euch nicht zu mir wenden, spricht der Herr. Ich habe euch mit Kornbrand und Mehltau geschlagen. Heuschrecken haben die meisten eurer Gemüsegärten, Weinberge, Feigen und Olivenbäume kahl gefressen. Doch ihr wolltet euch nicht zu mir wenden, spricht der Herr. Ich habe euch die Pest geschickt, wie damals gegen Ägypten. Ich habe eure jungen Männer im Krieg getötet und eure Pferde zur Beute werden lassen. Ihr habt den Verwesungsgeruch in euren Heerlagern gerochen, doch ihr wolltet euch nicht zu mir wenden, spricht der Herr. Ich habe euch Zerstörung gebracht, wie ich Sodom und Gomorra zerstört habe. Ihr wart wie Holzscheite, die man aus dem Feuer gerettet hat, doch ihr wolltet euch nicht zu mir wenden, spricht der Herr. Deshalb werde ich all das andere Unheil, Israel, das ich angekündigt habe, über dich bringen. Bereite dich darauf vor, deinem Gott zu begegnen, Israel, denn siehe, der Herr macht die Berge, schafft die Winde und offenbart den Menschen seine Gedanken. Er verwandelt die Morgenröte in Finsternis und schreitet auf den Höhen der Erde. Sein Name ist Herr, Gott der Allmächtige.